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1: Im Studio Celina Urech. Mehrere Schweizer Stiftungen kritisieren die Sparpläne des Bundes bei der Entwicklungshilfe. In einem Brief an den Bundesrat warnen rund 30 Stiftungen vor einem Verlust an Glaubwürdigkeit für die Schweiz, wie Tamedia berichtet. Zu den Unterzeichnern zählen laut Bericht auch die Stiftung von Roger Federer. Der Bundesrat plant ab 2027 Einsparungen von jährlich 20 Millionen Franken sowie einen Abbau von 100 Stellen. Das eidgenössische Schützenfest in Graubünden ist gestern zu Ende gegangen. Während eines Monats nahmen rund 35.000 Schützinnen und Schützen sowie 100.000 Besuchende am Großanlass teil. Das Schützenfest fand in Chur sowie an 19 weiteren Schießplätzen in Graubünden und in Wallenstadt statt. Rund 5.000 Helferinnen und Helfer standen im Einsatz. Nach den schweren Erdbeben in Venezuela ist die Zahl der Todesopfer auf über 3.300 gestiegen. Das teilt die Regierung mit. Rund 16.700 Menschen wurden verletzt, mehr als 17.000 verloren ihr Zuhause. Besonders betroffen ist der Bundesstaat La Guaira, wo zahlreiche Gebäude, darunter auch Krankenhäuser, zerstört oder schwer beschädigt wurden. Vor rund anderthalb Wochen hatten zwei Erdbeben der Stärke 7,2 und 7,5 das Land erschüttert. Der britische Billigflieger EasyJet hat einem Milliardenangebot zugestimmt. Das Unternehmen hat einem verbesserten Angebot des US-Investors Castlelake grundsätzlich zugestimmt. Castlelake bietet umgerechnet rund 5,6 Milliarden Franken für EasyJet. Mehrere frühere Angebote hatte die Fluggesellschaft noch abgelehnt. Die 125. Jubiläumsausgabe des Schwingfestes im Wankdorfstadion gewinnt Fabian Staudenmann. Er stellt im Schlussgang gegen den Nordostschweizer Gast Werner Schlegel und gewinnt das Fest zum dritten Mal nach 2023 und 2024. Er sei überglücklich, sagt Staudenmann zu SRF.
2: Unglaubliche Vorfreude. Heute Morgen überwältigt war, wie das daherkommt in diesem Stadion. Und darum bedeutet mir sehr viel, ja.
1: König Amon Orlik, ein Gast aus der Nordostschweiz, enttäuschte. Er verlor 3 von 6 Kämpfen und geht ohne Kranz nach Hause. An der Fußball-Weltmeisterschaft der Männer gewinnt England gegen Gastgeber Mexiko mit 3:2. Und Brasilien verliert gegen Norwegen 1:2. Für die Brasilianer endet damit die WM so früh wie seit 36 Jahren nicht mehr. Als da Neymar verkündete nach Brasiliens Aus seinen Rücktritt aus der Nationalmannschaft.
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4: Es ist noch schön ruhig, noch die Vögel, die zwitschern. Und die haben wir zwitschert, respektive unsere Wetterexperten. Es gibt wieder eine heisse Woche. Heute sind es mal bis 28 Grad. Und heute Morgen noch zum Durchlüften sind es 15, das Rotenbrunnen 16 und das Bad Ragaz 18 Grad. Dazu ein Mix aus Sonne und ein paar harmlose Quellwolken.
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4: Wenn es 3 Minuten ab der 6 Uhr und da haben wir freie Fahrt auf der Strasse vor Südostschweiz. Gute und sichere Fahrt in die neue Woche.
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4: Und ich kann mich selten bis gar nie an Träume erinnern. Wie sieht es bei euch aus? In gut 5 Minuten unser Thema Traumdeutung. Der Montag auf jeden Fall für viele ein Albtraum, aber den schaffen wir zusammen. Guten Morgen, jetzt mit dem Jason Derulo.

0: Guten Morgen, am 10 ab 6. Ich hoffe, ihr habt gut geschlafen und süße Träume gehabt.
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0: Ja, jeder von uns träumt, noch können wir uns, zum Glück je nachdem, nicht immer an die Träume erinnern. Domenica Meier, sie macht eine psychosoziale Beratung und macht auch Traumdeutungen. Meine Moderationskollegin Sarah Marti war bei ihr und wollte wissen, wie das Ganze funktioniert.
2: In der Traumdeutung, ja, da kommen die Leute öfters mit Träumen, weil sie dann nicht klar sehen, was die Träume ihnen sagen wollen. Und so bin ich eigentlich dazugekommen, um zu sagen, okay, ich biete das an, weil ich hatte es auch in der Ausbildung gehabt.
3: Und was fasziniert dich jetzt persönlich an den Träumen? Oder warum hast du gesagt, Molly, ich habe das jetzt in der Schule gehabt und ich will jetzt das auch machen hier bei mir?
2: Also ich habe schon vor der Schule gehabt. Ich bin schon als Kind mit sehr vielen Träumen unterwegs gewesen und ich habe eigentlich immer mit Träumen geschafft und gelebt. Ich habe meine Träume auch immer wieder aufgeschrieben und selber versucht, ein bisschen zu deuten. Ich bin, seit ich mich erinnere, mit Träumen unterwegs. Hat aber dann natürlich verstärkt durch das, dass ich Tiefenpsychologie gehabt habe und dort Träume ganz, ganz ein starkes Thema gewesen sind und ich habe verschiedene Ausbildungen drauf gemacht. Und so ist natürlich haben die Träume nochmal eine andere Bedeutung gekriegt.
3: Was muss man da für eine Ausbildung haben, in dem Sinn zum Träumen deuten? Oder kann das jeder? Oder muss man da wirklich quasi ein Experte sein?
2: Also grundsätzlich sage ich mir, wenn jemand sich für Träume interessiert und vielleicht ein bisschen ein psychologisches Geschick hat, kann das jeder deuten. Man muss ein paar Sachen beachten und so. Aber grundsätzlich kann das jeder. Natürlich ist klar, wenn du eine Ausbildung hast über Traumdeutung, dann fällt dir vieles, vieles einfacher. Also ich denke, ein psychologischer Hintergrund ist nicht schlecht, aber nicht unbedingt vonnöten.
0: Laut der Domenica Meier kann also jeder und jede seine eigenen Träume deuten. Man muss sie einfach nach jeder Nacht alles genau aufschreiben und vor allem ehrlich zu sich selber sein. Je mehr, dass man das übt, desto eher können wir Träume auch steuern.
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0: Der ist neu bei uns im Programm. Ray Dalton und Go Dead High. Guten Morgen am 18 Minuten ab der 6.
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0: Am Berner Kantonalen Schwingfest gestern sind zwei Bündner mit dabei gewesen, aber es ist beinahe nicht so gelaufen, Livio Biondini.
2: Ja, der Schwingerkönig Armon Orlik und der 20-jährige Josias Müller aus Zillis sind am Start gewesen. Aber eben, wirklich überzeugen haben beide nicht können. Der Orlik wird am Schluss 13. und der Müller landet auf Rang 25c. Gewonnen hat der Fabian Studemann im Schlussgang gegen den Berner Schlegel. Das eidgenössische Schützenfest in Chur ist gestern auch zu Ende gegangen, sind noch die grossen Schützenfinals auf dem Programm gestanden. Wir haben die besten Bündnerschützen und Schützinnen für euch. In der Kategorie Pistole 25 Meter holt der Elmar Fallet vom Verein Walmüsteier PC der vierte Rang. Beim 50 Meter mit dem Gewehr wird Martina Herli vom Verein Mondstein SV 7. Ein Platz vor der Alicia Bär vom Verein Surselva Sport. In der Kategorie Quer 300 Meter Ordonnanz E holt sich der Hans-Rode Giger vom Verein Tomils SV Rang 8. Mit dem Gewehr über 300 Meter Ordonnanz D gibt es einen dritten Platz für den Andreas Stifler vom Verein Davos S-Sport und einen fünften Rang für den Fadri Fliri vom Verein Cialaweina Walmüsteier ST. Und beim Gewehr 300 Meter Sport geht gar der Sieg an Graubünden, nämlich an den Georg Maurer vom Verein Felsberg FS. Gestern ist es an der Fußball-WM auch mit den Achtelfinals weitergegangen. Brasilien ist in New York am 10. auf Norwegen getroffen oder auch Vinicius Junior auf der Erling Haaland. Wirklich überzeugend aber nur einer von beiden Superstars können, und zwar der Norweger. Der Man City-Stürmer schießt die einzigen zwei Goal vom Abend und Norweger wirft den Rekordweltmeister mit 2-0 raus. Die nächste kleine Sensation, aber nur auf dem Papier, weil die Nordländer sind das bessere Team gewesen und verdient weiter. Nach dem Spiel hat auch der eingewechselte Neymar verkündet, dass es sein letztes Spiel für Seleção, das brasilianische Nationalteam, war. Nach 130 Spielen, in denen hat der Superstar 80 Goal geschossen und ist damit noch vor dem Pelé Rekordtorschütz für brasilianische Nazi. Im zweiten Spiel in der Nacht ist der Co-Gastgeber Mexiko auf England getroffen und die beiden Teams haben sich ein Spektakel geliefert. 5 Goal, eine rote Karte, eine Penalty und am Schluss gewinnt England mit 3-2 im Azteca-Stadion, Mexiko im Tal der Trainer. Zweimal Jude Bellingham, einmal Harry Kane und Spektakelspiel geht an die Engländer. Im Viertelfinal gibt es somit ein europäisches Duell, Norwegen gegen England. Heute Abend geht es dann mit den nächsten Achtelfinals weiter. Am 9. ist das sibirische Duell zwischen Portugal und Spanien. Und in der Nacht am 2. kriegt der nächste Gastgeber USA mit Belgien zu tun. Morgen Abend schließt dann die Runde der besten 16 mit Argentinien gegen Ägypten am 6. und am 10. dann der Auftritt von Schweizer Fußball-Nazi. Sie kriegen es mit Kolumbien zu tun, wo momentan ein Problem mit einem Virus hat, wo ein paar Spieler gerade flach liegen. Der Gegner von Schweiz in einem allfälligen Viertelfinal werden Argentinien oder Ägypten. Das weitere Viertelfinal, das schon feststeht, ist Frankreich gegen Marokko.
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0: Guten Morgen mit Radio Grischa am 7 Minuten vor der halben 7. Und ja, schön Beiserli putzen. 3 Minuten hat man mal gesagt. Der James Blunt hat gerade auf Instagram ein Foto von seinen Beiserli auf dem Zahnarztstuhl gepostet. Ihn gibt es gerade in einer Zähnputzlinge mit 1973. Gerade in einem kurzen Augenblick.
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0: Das ist der Montagmorgen. Guten Morgen, jetzt am 6:30.
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0: Mit dem Livio Biondini.
2: Nach wie vor gilt im Grossteil für die Ostschweiz eine hohe Waldbrandgefahr. Und wenn es letzte Woche teils Regen gegeben hat, lange das nicht, um die Lage zu entschärfen. Das sagt der Waldbrandkoordinator beim Bündner Amt für Wald- und Naturgefahren, der Andrea Kaltenbrunner.
3: Im Wald, wenn es ein bisschen regnet, kommt das gar nicht richtig am Boden an. Oder? Und jetzt sind die Gewitter, es ist nicht flächendeckend in diesen Gebieten, einfach überall gleich viel Wasser. Und im Gesamten hat der Regen nicht viel gebracht, um jetzt die Waldbrandgefahr abzusetzen oder das Feuerverbot aufzuheben.
2: Ein Brand könne beispielsweise durch Funkenflug schnell außer Kontrolle geraten. In den Kantonen Glarus, St. Gallen und mehreren Bündner Regionen gilt darum ein Feuerverbot. Über vier Wochen lang sind rund 35.000 Schützinnen und Schützen im Kanton Graubünden gefragt gewesen. Das eidgenössische Schützenfest 2026 ist mit der Schützenkönig-Finals gestern zu Ende gegangen. Der Generalsekretär Karl Frischknecht schaut positiv auf den letzten Monat zurück.
4: Man hat jetzt hier lang 5 Jahre darauf hergeschafft. Vor dem Beginn ist man nochmal froh gsi, fängt es an. Und jetzt ist man froh, hört es dann bald auf. Und da war kein Moment gewesen, wo man eigentlich müssen sagen, da müsste an der Laden runtergehen.
2: Grössere Zwischenfälle hätte es keine gegeben. Und auch finanziell schreibe ich dir an, lasse eine schwarze Null.
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0: Es wird ein ideales Lüftchen zum Naturlüften heute Morgen dazu. Heute Morgen zu Lauben 15, mal oder 16 und Obersachsen 14 Grad. Und wir verdoppeln, gibt bis 28 Grad heute noch. Dazu ein Sonnenwolkenmix. Die Wolken, die sind heute harmlos, heisst, es sollte trocken bleiben.
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0: 2 Minuten ab 6:30 und man kommt gut vorwärts im Morgen auf der Strasse von Südostschweiz. Gute und sichere Fahrt euch.
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0: Guten Montagmorgen wünsche ich. Und wenn ihr gerne noch den Küsseabdruck im Gesicht habt, da hilft zum Beispiel...
5: Kaffee.
0: Und die könnt ihr vielleicht schon bald in einer «Ich hab Bock» Grischen Kaffeetasse trinken. Die gibt es jetzt für euch auf 081 255 55 55 für den «Kei Bock» Montag. «Kei Bock» zum Beispiel im Büro allein. Umhöckeln, weil alle gefühlt in der Ferien sind. Kein Bock auf einen Sitzungsmarathon oder einfach kein Bock, weil zu wenig geschlafen. Jetzt anrufen ins Studio auf 081 255 55 55. Da gibt es für euch einen Einhandbock Grischen Kaffeetasse.
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Guten Morgen am Montag, 6. Juli, am Internationalen Tag vom Kuss. Und es gibt ja ganz viele Songs, wo es um Küssen geht. Hier eine kleine Auswahl.

Und es geht natürlich noch ganz viel mehr. Wie auch unser Morgenklassiker von heute hier bei Radio Grieche. Der Hit Kiss hat einen Grammy abgestaubt in den 80ern, gehört zu den 500 grössten Songs von allen Zeiten. Und es geht eben ums Küssen. Man ist verliebt, will Aufmerksamkeit und dann als König eben so einen Kuss. Da ist der Prinz mit unserem Morgenklassiker von heute. Kiss aus dem 86. Guten Morgen.

Kiss aus dem 86. Der Morgenklassiker von heute vom Prince am internationalen Tag heute vom Kuss. Guten Morgen mit Radio Grischa am 13 Minuten vor der 7.

0: Deutschen am 5 vor 7 und was für ein Match im Morgen. Früh zwischen Mexiko und England.
1: Alle im Stadion stehen. 82.000 haben für einen Sitzplatz bezahlt, aber die stehen alle.
0: England geht als Gewinner vom Platz und bei dem WM-Song kann man auch nicht ruhig hocken. Shakira gibt's gerne auch vor dem Punkt mit Dai Dai. Geht das nicht?
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1: Im Studio Celina Urech. In der Schweiz hat die Polizei mehr als 360 mutmaßliche Täter von Einbrüchen in Autogaragen und Waffengeschäfte identifiziert. Laut Fedpol handelt es sich vor allem um junge Männer aus Frankreich. Sie werden gemäß CA Media über soziale Medien von kriminellen Netzwerken angeworben. Oft seien sie schlecht vorbereitet und würden nach gescheiterten Einsätzen bedroht. Mehrere Schweizer Stiftungen kritisieren die Sparpläne des Bundes bei der Entwicklungshilfe. In einem Brief an den Bundesrat warnen rund 30 Stiftungen vor einem Verlust an Glaubwürdigkeit für die Schweiz, wie TA Media berichtet. Zu den Unterzeichnern zählen laut Bericht auch die Stiftung von Roger Federer. Der Bundesrat plant ab 2027 Einsparungen von jährlich 20 Millionen Franken sowie einen Abbau von 100 Stellen. Ein Arbeitsloser aus dem Kanton Watt hat wegen eines freiwilligen Einsatzes bei einem Festivalaufbau weniger Arbeitslosenentschädigung erhalten. Wie die Zeitung La Côte berichtet, arbeitete der Mann 4 Tage lang beim Aufbau eines Festivals mit. Die Arbeitslosenkasse Unia rechnete ihm jedoch einen fiktiven Lohn an, weil diese Tätigkeit rechtlich nicht als Freiwilligenarbeit gilt. Dem Mann wurden rund 660 Franken von seiner Unterstützung abgezogen. Laut Arbeitslosenversicherung sei Freiwilligenarbeit während der Arbeitslosigkeit nur unter strengen Bedingungen erlaubt. Der britische Billigflieger EasyJet hat einem Milliardenangebot zugestimmt. Das Unternehmen hat einem verbesserten Angebot des US-Investors Castlelake grundsätzlich zugestimmt. Castlelake bietet umgerechnet rund 5,6 Milliarden Franken für EasyJet. Mehrere frühere Angebote hatte die Fluggesellschaft noch abgelehnt. Die 125. Jubiläumsausgabe des Schwingfestes im Wankdorfstadion gewinnt Fabian Staudenmann. Er stellt sich im Schlussgang gegen den Nordostschweizer Gast Werner Schlegel und gewinnt das Fest zum dritten Mal nach 2023 und 2024. Die Stimmung habe ihn angetrieben, sagt Staudenmann zu SRF.
2: Heute bin ich wirklich gleich geklopft. Jetzt fühlt das hat man noch gedacht. Keine Ahnung, ab der 8. Minute habe ich auch nur noch Energie von dem Zerto. Das war schon ein sehr gutes Erlebnis heute hier.
1: König Amon Orlik, ein Gast aus der Nordostschweiz, enttäuschte. Er verlor 3 von 6 Kämpfen und geht ohne Kranz nach Hause. An der Fußball-Weltmeisterschaft der Männer gewinnt England gegen Gastgeber Mexiko mit 3:2. Und Brasilien verliert gegen Norwegen 1:2. Für die Brasilianer endet damit die WM so früh wie seit 36 Jahren nicht mehr. Als TA Neymar verkündete nach Brasiliens Aus seinen Rücktritt aus der Nationalmannschaft.
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3: Mit dem Livio Biondini, guten Morgen miteinander. In grossen Teilen der Ostschweiz ist es momentan sehr trocken. In den Kantonen Glarus, St. Gallen und mehreren Bündner Regionen gilt zudem ein Feuerverbot. Das, weil momentan sehr einfach ein Waldbrand verursacht werden könne, sagt der Andrea Kaltenbrunner. Er ist der Waldbrandkoordinator beim Bündner Amt für Wald und Natur gefahren.
4: Die grosse Waldbrandgefahr, oder? Und dann ist am Nachmittag jetzt dann meistens viel Wind, oder? Sind dann eine Gefahr, wenn man mit Feuer hantiert, vor allem beim Grillieren, dass Funkenflug kann entstehen, dass die Asche wegtransportiert wird, das, was runterkommt und dann eigentlich relativ rasch, weil es trocken ist, weil es so heiß ist, so ein Bodenbrand entsteht und bei der Sommerhitze kann das auch sehr schnell in Kronen raufgehen und dann kann ein Brand aus der Kontrolle geraten.
3: Auch der Regen von letzter Woche hätte die Waldbrandgefahr nicht entschärfen können. Für das müssen es mehrere Tage hintereinander gleichmässig regnen. Das eidgenössische Schützenfest im Kanton Graubünden ist vorbei. Um die 35'000 Schützinnen und Schützen von nah und fern haben sich gemessen, über einen ganzen Monat auf 20 verschiedenen Schiessplätzen. Der OK-Präsident Martin Gandinas ist zufrieden mit dem Event.
5: Ein Volltreffer, glaube ich, hä? Und das dank den Helferinnen und Helfern, die eine immense Arbeit geleistet haben über den Monat hinweg. Es ist wirklich sagenhaft, was hier geleistet worden ist. Sei es in Chur oder auch in diesen 19 Aussenstandorten. Und da möchte ich einfach nur noch Danke sagen für den Einsatz.
3: Laut den Verantwortlichen rechnen sie finanziell mit einer schwarzen Null und einer Wertschöpfung für den Kanton Graubünden von rund 14 Millionen Franken.
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7: Wegen einem Unwetter ist der Match in Mexiko-Stadt eine Stunde nach innen verschoben worden heute Morgen. Der WM-Gastgeber Mexiko verliert das Spiel mit 2-3 gegen England. Und ein Unentschieden gibt es heute im Duell Wolke gegen Sonne. Die Wolken, die Sonne hat, die bleiben harmlos. Dazu bis 18 oder bis 28 Grad, besser gesagt heute noch mehr. Jetzt im Morgen sind es noch 17 Grad. Ems, die Wollis haben wir 19 zum Ausstehen und Silva Plana 9 Grad.
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7: Wir haben 5 ab 7 und da merkt man so ein bisschen die Ferienzeit, weniger los auf der Strasse von Südostschweiz. Jetzt heute Montagmorgen, gut für euch, ihr habt nämlich Freifahrt auf der Strasse von Südostschweiz.
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7: Und apropos Ferienzeit, der Kunz, er ist ein riesen Italien-Fan.
8: Es ist nicht nur das Essen, es sind auch die Leute, die Sprache. Ich habe extra Italienisch gelernt, also ich in Italien kann mich ein bisschen ausdrücken, natürlich auch im Tessin. Ich finde es tolle Sprache, tolle Kultur, mega viel zum Anschauen.
7: Kommt aus dem Schwärmen nicht mehr raus. Der Kunz, ihn gibt es jetzt zum Start in Stunde, wenn ihr die Ferien hier daheim verbringen. Auch wir haben es warm. Aussicht auf die Woche geht in gut 10 Minuten von unseren Wetterexperten.
8: Heute zusammen, das ist der Kunz und ihr hört Radio Grischa.

0: Guten Morgen, um 12 Minuten ab der 7 und alle guten Dinge sind drei oder so. Es rollt nämlich die dritte Hitzewelle an.
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0: Hier ist ein Bär nach ein paar Tagen zum Durchlüften. Mal am Morgen und Abend rollt eine nächste Hitzewelle an, mal zumindest auf Ende Woche.
2: Ja, für die erste Wochenhälfte würde ich noch nicht von Hitzewellen reden, im Bütterland und in der Umgebung. Wir haben heute jetzt so um die 28 Grad, definitionsgemäß heiß muss es sein für eine Hitzewelle 30 Grad, aber es muss auch Morgentemperaturen haben, die hoch sind, sodass man dann wirklich von einer Hitzewelle reden kann. Jetzt heute, ja mal, es ist am Morgen schon ziemlich hoch, wir haben so knapp 20 Grad, aber eben tagsüber dafür nur 28, es langt nicht, dass man dann das unter grosser Hitze können abtun. Es wird dann auch Wolkenfelder haben, vermehrte hohe Wolkenfelder, Quellwolken auch, am Vormittag sonst noch ein bisschen Wolkenfelder umeinander, also eigentlich gerade strahlend schön, aber insgesamt doch recht sonnig und eben sehr warm, mit rund 28 Grad im Rintel, in Davos und in St. Moritz sind es etwa 21 Grad. Und morgen, ja, dort ist dann schon heiß. Wir haben dann Maximalwerte so um die 32 Grad umeinander. Viel Sonnenschein mit lediglich ein paar hohen Wolkenfeldern und Quellwolken. Am Mittwoch wieder ein bisschen weniger heiß. Knapp 30 Grad oder um 30 Grad. Dort morgen auch eben nicht allzu warm. Also, ja, so 16, 17 Grad. Das läuft dann auch nicht unter Hitzewellen. Erst in der zweiten Wochenhälfte, da haben wir dann konstant über 30 Grad. Wahrscheinlich sogar zum Teil deutlich über 30 Grad bei viel Sonnenschein. Allerdings so Freitag Nachmittag und am Samstag vor allem auch sind dann durchaus auch Gewitter möglich, die eine gewisse Abkühlung bringen.
0: Also wir werden so an die Hitzewelle angetastet und ich weiss, ja. Du liebst, wenn das Wetter richtig heiß ist, eben nicht, gell?
2: Wahrscheinlich schon, eben nicht, ne? Gegenteil, nein, ich freue mich, wie gesagt, dann schon auf die Woche drauf, wenn es dann wieder zu Ende geht, die Hitzewelle irgendwann. Man weiss noch nicht, wenn, sie könnte dann auch länger gehen. Vielleicht erst die zweite Hälfte Woche drauf. Ich hoffe schon auf die erste Hälfte, aber ja, es wird doch recht lang wieder heiß sein.
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0: 14 Minuten
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0: Guten Morgen mit der Lady Gaga. Shape of a Woman. Wir haben 20 ab 7.
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0: Am Berner kantonalen Schwingfest. Gestern sind zwei Bündner mit dabei gewesen, aber es ist beiden nicht so gelaufen, Livio Biondini.
2: Ja, der Schwingerkönig Armand Orlik und der 20-jährige Josias Müller aus Zillis sind am Start gewesen. Aber eben wirklich überzeugen haben beide nicht können. Der Orlik wird am Schluss 13. und der Müller landet auf Rang 25c. Gewonnen hat der Fabian Studemann im Schlussgang gegen den Werner Schlegel. Das zeitgenössische Schützenfest in Chur ist gestern auch zu Ende gegangen. Es sind noch die grossen Schützenfinals auf dem Programm gestanden. In der Kategorie Pistolen 25 Meter holt der Ilmar Fallet vom Verein Walmüsteier PC der vierte Rang. Beim 50 Meter mit dem Gewehr wird Martina Herle vom Verein Mondstein SV 7. einen Platz vor der Alicia Beer vom Verein Sur Silva Sport. In der Kategorie Gewehr 300 Meter Ordonnanz E holt sich der Hans-Rode Giger vom Verein Tomils SV Rang 8. Mit dem Quer über 300 Meter Ordonnanz D gibt es einen dritten Platz für den Andreas Stifler vom Verein Davos S-Sport und einen fünften Rang für den Fadri Fliri vom Verein Chalaweina Walmüsteier ST. Und beim Quer 300 Meter Sport geht gar der Sieg an Graubünden, nämlich an den Georg Maurer vom Verein Felsberg FS. Gestern ist der Fußball-WM noch mit den Achtelfinals weitergegangen. Brasilien ist in New York am 10. auf Norwegen getroffen oder auch Vinicius Junior auf der Erling Haaland. Wirklich überzeugen hat aber nur einer von beiden Superstars können, und zwar der Norweger. Der Man City-Stürmer schießt die einzigen zwei Goal vom Abend und Norwegen wirft den Rekordmeister mit 2-1 raus. Da habe ich noch einen kleinen Fehler. Es hat nämlich 3 Goal gegeben, weil der Neymar ja auch noch ein Goal per Penalty geschossen hat. Das war aber zu spät. Die nächste kleine Sensation, aber nur auf dem Papier, weil die Nordländer sind das bessere Team gewesen und verdient weiter. Und apropos Neymar, nach dem Spiel hat er verkündet, dass es sein letztes Spiel für das brasilianische Nationalteam gewesen sei. Nach 130 Matches, in denen hat der Superstar 80 Goal geschossen und ist damit noch vor dem Pelé Rekordtorschütz von brasilianischer Nazi. Im zweiten Spiel der Nacht ist der Co-Gastgeber auf England getroffen, Mexiko. Und die beiden Teams, die haben sich ein Spektakel geliefert. 5 Goal, eine rote Karte, ein Penalty und am Schluss gewinnt England mit 3-2 im Azteca-Stadion, Mexiko im Tal der Trainer. Zweimal Jude Bellingham, einmal Harry Kane und eben das Spektakelspiel, das geht an die Engländer. Im Viertelfinale gibt es somit ein europäisches Duell Norwegen gegen England. Heute Abend geht es mit den nächsten Achtelfinals weiter. Am 9. ist das sibirische Duell zwischen Portugal und Spanien und in der Nacht am 2. kriegt es der Gastgeber USA mit Belgien zu tun. Morgen Abend schließt dann die Runde von der besten 16 mit Argentinien gegen Ägypten am 6. und am 10. der Auftritt von Schweizer Fußballnazi. Sie kriegen es mit Kolumbien zu tun, wo momentan ein Problem mit einem Virus hat, wo ein paar Spieler gerade flach liegen. Der Gegner von Schweiz im allfälligen Viertelfinal werden Argentinien oder Ägypten. Das weitere Viertelfinal, das schon feststeht, ist Frankreich gegen Marokko.
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0: Guten Morgen am 7:30.
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0: Mit dem Livio Biondini.
2: Nach wie vor gilt im Grossteil der Südostschweiz eine hohe Waldbrandgefahr. Auch wenn es letzte Woche teils Regen gegeben hat, lange das nicht, um die Lage zu entschärfen. Das sagt der Waldbrandkoordinator beim Bündner Amt für Wald- und Naturgefahren, der Andrea Kaltenbrunner.
3: Im Wald, wenn es ein bisschen regnet, kommt das gar nicht richtig am Boden an. Oder? Und jetzt sind die Gewitter, es ist nicht flächendeckend in diesen Gebieten, einfach überall gleich viel Wasser. Und im Gesamten hat der Regen nicht viel gebracht, um jetzt die Waldbrandgefahr abzusetzen oder das Feuerverbot aufzuheben.
2: Ein Brand könne beispielsweise durch Funkenflug schnell außer Kontrolle geraten. In den Kantonen Glarus, St. Gallen und mehreren Bündner Regionen gilt darum ein Feuerverbot. Über 4 Wochen lang sind rund 35'000 Schützinnen und Schützen im Kanton Graubünden gefragt gewesen. Das eidgenössische Schützenfest 2026 ist mit der Schützenkönig-Finals gestern zu Ende gegangen. Der Generalsekretär Karl Frischknecht schaut positiv auf den letzten Monat zurück.
4: Man hat jetzt hier lang 5 Jahre darauf hergeschafft. Vor dem Beginn war man noch mal froh, fängt es an. Und jetzt ist man froh, hört es dann bald auf. Und da war kein Moment, gewesen, wo man eigentlich müssen sagen müssen, da müsste ich an den Laden runtergehen.
2: Größere Zwischenfälle hätte es keine gegeben. Und auch finanziell schreibe ich der Anlass eine schwarze Null.
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0: Man munkelt, dass Klimaanlagen vielerorts ausverkauft sind. Darum hat sich unser Wetterexperte Klaus Marquardt eine andere kühlende Methode gekauft.
5: Haben wir eine Kühlweste gekauft, die funktioniert ganz gut.
0: Es wird heiss die Woche, mal zumindest auf Ende Woche, liegen dann wieder bis 34 Grad und mehr drin. Heute Montag sind es noch bis 28 Grad, jetzt dann am Nachmittag dazu ein Sonnenwolkenmix. Die Wolken, die sind heute harmlos unterwegs, sprich, es sollte trocken bleiben.
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0: Wir haben 2 Minuten ab 7:30 und da rollt störungsfrei. Wir haben keine Meldungen über grössere Staus oder Störungen auf der Strasse vor Südostschweiz und wünschen allerseits gute Fahrt. Ja, guten Morgen am Montag. Akanji Nummer 5. Das Trikot hat einmal der Baschi an. Morgen dann steht die Schweizer Nazi wieder auf dem Platz an dieser Fußball-WM. Dann wird sicher auch am Baschi seinen Hit bringen. Hi, angestimmt. Wir hören jetzt aber zum Aufstehen seinen aktuellen Hit Hausbauen. Am Mikrofon Nicole Ferber.
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Muntermacher für den Montagmorgen. Megan Trainor, Get In Girl, das ist Radio Grischa, 20 vor 8 gewesen. Ja, und während sich der Montag nicht immer Freunde macht, können ihr Punkte heute zum Wochenstart. Und zwar mit einer Runde Gipfeli im Geschäft oder dann ein Zvieri, weil ihr Ferien habt und noch abgemacht habt heute Nachmittag, könnt ihr ein Zvieri mitnehmen. Wir spielen nämlich am 10 vor 8 immer unser Morgenspiel, wahr oder nicht wahr. Und da geht es um einen Gucci vom Bündner Bäckerverband. Zwei Aussagen gibt es jeweils für euch. Eine stimmt, die andere nicht. Also 50-50 Chance. Nummer für ein 9 oder 4 081 255 55 55.

0: Viertel vor der Nacht hängen.
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0: Ja, Zeit für unser Morgenspiel. Und wir spielen heute Montagmorgen mit der Carmen Fouché. Erst guten Morgen, Carmen.
2: Guten Morgen.
0: Wie fit so am Montagmorgen?
2: Wunderbar fit, nach einem wunderbaren Wochenende.
0: Sehr gut. Dann bist du jetzt parat für unser Spiel. Jetzt, du hast dich angemeldet via Webseite. Erzähl mal schnell, Carmen.
2: Ja, genau. Ich habe das Radiospiel natürlich gehört im Radio und denke, jetzt informiere ich mich mal und habe entdeckt, dass man dort wie ein Formular ganz einfach sich anmelden kann.
0: Genau, und zack, bist du bei mir.
2: Und zack, habe ich Glück und bin da, ja.
0: Du spielst mit mir jetzt um einen Gutschein für den Bündner Bäckerverband. Wer dürfte mit Schneuken bei Gipfeli und Co. falls gewünscht?
2: Vielleicht meine Nichten und Neffen.
0: Das klingt so, als hättest du Lust.
2: Ja, sicher Freude daran.
0: Okay. Genau. Also, du kriegst zwei Aussagen von mir jetzt. Eine stimmt, die andere nicht. Und es geht um das eidgenössische Schützenfest. So hat es ja die letzten paar Wochen getönt, gell?
2: Ja.
0: Hast du so ein bisschen mitverfolgt, das Schützenfest?
2: Ja, im Scherz hat man es auch gut gehört.
0: Hat man es auch gehört, bis auf Scherz?
2: Ja.
0: Gut, also, dann kommen jetzt deine zwei Aussagen. Das eidgenössische Schützenfest ist seit gestern Abend Geschichte. Wie viel Munition sind die letzten Wochen verschossen worden? Aussage 1, um die 2,5 Millionen oder Aussage 2, um die 5 Millionen, Carmen?
2: Das ist Aussage 2,5 Millionen.
0: Schau, da kennt sich eine aus. Hast du das in dem Fall aufgeschnappt?
2: Jawohl, das habe ich.
0: Sehr gut. Gratuliere und jetzt schon mal einen guten bei Gipfeli und Co.
2: Juppie, danke
0: vielmals. Gute Woche.
2: Dir auch,
0: tschüss, danke. Carmen, danke fürs Mitspielen.
2: Ciao, merci.
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0: Engels, Montagmorgen, hier bei Radio Grischau, Walk Like an Egyptian. Und wir haben 6 Minuten vor der Nacht und ich habe schon mal in die nächste Stunde gespienzelt. Sunrise Avenue hören wir dort mit dem Samu Haber und er übrigens auf der Bühne am Open Air Lumnezia, den Ende Monat. Sunrise Avenue, nach der Nacht, hier bei uns in der Playlist. Vor dem Punkt noch. Der Justin Bieber zusammen mit der Nicki Minaj. Beauty and a Beat. Hören wir gerade als nächstes.
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1: Im Studio Celina Urech. Europas Klimaanlagenverweigerung sei tödlicher als Massenschießereien in den USA. Mit dieser Aussage sorgt ein US-Ökonom für Diskussionen. In seinem Blog argumentiert er, in Europa werde zu wenig gekühlt. Er verweist auf Schätzungen, wonach in Europa innerhalb von 4 Jahren rund 200.000 Menschen an Hitzefolgen gestorben seien, mehr als Todesopfer durch Schusswaffen in den USA. In Europa ist die Verbreitung von Klimaanlagen deutlich tiefer als in den USA oder Japan. Kritiker warnen jedoch vor hohem Energieverbrauch und Klimabelastungen. Die Aufhebung der roten Karte gegen US-Fußballspieler Folarin Balogun sorgt für Kritik. Der beste Turnierschütze der USA hatte im Achtelfinal der Fußball-Weltmeisterschaft der Männer gegen Bosnien-Herzegowina die rote Karte gesehen, darf nun aber doch im Viertelfinal gegen Belgien spielen. Mehrere Medien berichten, ein Telefonat von US-Präsident Donald Trump mit FIFA-Präsident Gianni Infantino habe zur Begnadigung geführt. Ihnen wird vorgeworfen, zu viel Einfluss auf den Fußball zu nehmen. Trump hingegen lobte den Entscheid und sprach von einer Wiedergutmachung einer großen Ungerechtigkeit. In der Schweiz hat die Polizei mehr als 360 mutmaßliche Täter von Einbrüchen in Autogaragen und Waffengeschäfte identifiziert. Laut Fedpol handelt es sich vor allem um junge Männer aus Frankreich. Sie werden gemäß Tamedia über soziale Medien von kriminellen Netzwerken angeworben. Oft seien sie schlecht vorbereitet und würden nach gescheiterten Einsätzen bedroht. Allein in diesem Jahr haben die Behörden bereits über 100 Einbruchsversuche in Autogaragen sowie zahlreiche Angriffe auf Waffengeschäfte festgestellt. Die Ermittlungen gegen die Hintermänner laufen weiter. Verteidigungsminister Martin Pfister empfängt heute seine österreichische Amtskollegin Claudia Tanner zu einem offiziellen Besuch in der Schweiz. Auf dem Programm steht unter anderem ein Besuch beim Rüstungskonzern Rheinmetall Air Defence in Zürich. Dort informieren sich die beiden über Systeme zur Luft- und Drohnenabwehr. Heute Abend äußern sich die beiden zudem an einer gemeinsamen Medienkonferenz zur sicherheitspolitischen Zusammenarbeit der beiden Länder. An der Fußball-Weltmeisterschaft der Männer gewinnt England gegen Gastgeber Mexiko mit 3:2 und Brasilien verliert gegen Norwegen 1:2. Für die Brasilianer endet damit die WM so früh wie seit 36 Jahren nicht mehr. Als Star Neymar verkündete nach Brasiliens Aus seinen Rücktritt aus der Nationalmannschaft.
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2: Mit dem Livio Biondini, guten Morgen. In grossen Teilen der Ostschweiz ist es momentan sehr trocken. In den Kantonen Glarus, St. Gallen und mehreren Bündner Regionen gilt zudem ein Feuerverbot. Das, weil momentan sehr einfach ein Waldbrand verursacht werden könne, sagt Andrea Kaltenbrunner. Er ist der Waldbrandkoordinator beim Bündner Amt für Wald und Natur gefahren.
3: Die grosse Waldbrandgefahr, oder? Und dann ist am Nachmittag jetzt dann meistens viel Wind, oder? Sind dann eine Gefahr, wenn man mit Feuer hantiert, vor allem beim Grillieren, dass Funkenflug kann entstehen, dass die Asche wegtransportiert wird, das wo runterkommt und dann eigentlich relativ rasch, weil es trocken ist, weil es so heiß ist, so ein Bodenbrand entsteht und bei der Sommerhitze kann das auch sehr schnell in Kronen raufgehen und dann kann ein Brand aus der Kontrolle geraten.
2: Auch der Regen von letzter Woche hätte die Waldbrandgefahr nicht entschärfen können. Für das müssen es mehrere Tage hintereinander gleichmässig regnen. Das eidgenössische Schützenfest im Kanton Graubünden ist vorbei. Um die 35.000 Schützinnen und Schützen von nach und fern haben sich gemessen, über einen ganzen Monat lang auf 20 verschiedenen Schiessplätzen. Der OK-Präsident Martin Gandinas ist zufrieden mit dem Event.
4: Ein Volltreffer, glaube ich, hä? Und das dank den Helferinnen und Helfern, die eine immense Arbeit geleistet haben über den Monat hinweg. Es ist wirklich sagenhaft, was hier geleistet worden ist. Sei es in Chur oder auch in diesen 19 Aussenstandorten. Und da möchte ich einfach nur noch Danke sagen für den Einsatz.
2: Laut den Verantwortlichen rechnen sie finanziell mit einer schwarzen Null und einer Wertschöpfung für den Kanton Graubünden von rund 14 Millionen Franken.
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5: Badtüchli, Bikinis, Badhose, am besten einmal 40 Grad in die Wäsche, dass wir sie dann auch wieder parat haben für die nächste Hitzewelle. Die rollt dann auf Ende Woche wieder an. Es gibt bis zu 35, 34 Grad. Heute sind es noch bis 28 Grad. Dazu ein Sonnenwolkenmix. Heute Montag, die Wolken, die sollten harmlos bleiben.
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5: Wir haben 5 ab 8 und wir haben eine Meldung für die A13, ganz Richtung St. Margrethe, zwischen Trebach und Sevela. Da müssen wir mit Verkehrsbehinderungen rechnen, das wegen einem Fahrzeugbrand. Haben Sorge unterwegs und kommen gut an.
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5: Ja, und der Nico Santos, der kann jetzt switchen. Halbe Deutsche, halb Spanier nämlich. Die Deutschen, ja, die sind draussen an der WM. Spanien noch mit dabei, trifft heute Abend auf Portugal. Der Nico Santos gehören wir jetzt zum Start in Stunde. Und dann schauen wir zusammen mit dem Livio Biondini zurück auf die Nacht, auf die Fußballnacht, auf den Fußballmorgen. Nämlich einiges gegangen, Livio.
2: Ja, definitiv. Es sind zwei Spiele gewesen und in beiden Spielen ist, wie du sagst, einiges los gewesen. Und darum gehen wir dort nochmal durch.
5: Machen wir das in gut 10 Minuten. Jetzt, wie angekündigt, zum Start in die Stunde der Nico Santos und All Time High.

0: Guten Montagmorgen hier bei Radio Grischa. Und ich habe mich noch gewundert, wo ich heute Morgen hier um 4 Uhr eintrudelt bin, dass noch ein Match läuft. Mexiko, England nämlich. Der ist um eine Stunde nach hinten verschoben worden wegen einem Unwetter in Mexiko. Und der Match, der hat es also in sich gehabt. Wir hören nochmal rein.
1: England ist nahe dran. Man sieht schon diese Ziellinie. Den Berggipfel. Das ist ein gewaltiger Berg, den sie heute da zu erklimmen haben. Der Ball ist im Strafraum drin und ein Tor vorbei! Was für eine weitere Möglichkeit! Wow! So knapp war es erneut! Abgewehrt, vorerst, weggeflippert, noch einmal, wieder Eckball! Alle im Stadion stehen. 82.000 haben für einen Sitzplatz bezahlt, aber die stehen alle. Pickford protestiert. Was ist hier los? Die offizielle Spielzeit, die Nachspielzeit schon um. Vielleicht die letzte Ecke in dieser Partie. Noch einmal Mexiko. Noch einmal Pickford. Der Blick auf die Uhr. Und dann hat es England geschafft.
0: Ja, so hat es heute Nacht beim Spiel zwischen dem Co-Gastgeber Mexiko und England tönt. Bei mir im Studio jetzt der Livio Biondini. Du hast auch schon weniger Augenring gehabt, Livio, am Morgen. Ein Teil des Matches hast du auch noch mitverfolgt.
2: Ja, ich hätte auch gerne das ganze Spiel geschaut, aber wenn man am Sonntag bis um 6 Uhr schafft und dann bis Mitternacht schon Brasilien gegen Norwegen schaut und um 5 Uhr umeinander am Montag. Entschuldigung?
0: Du hast es streng.
2: Ja, ja, eben, wenn am 5 Uhr morgen am Montag wieder bei den News arbeiten, dann wird es schwer. Die Schlussphase, die habe ich noch mitgekriegt, wie du sagst, das Spiel hat ja später ein bisschen angefangen, bin ich auch ein bisschen überrascht gewesen, als ich verwachen bin. Die Schlussphase, die habe ich mitgekriegt, noch eine Zusammenfassung geschaut und das war ja ein riesiges Spektakel gewesen. 5 Goal insgesamt, eine rote Karte, eine Penalty, eine lange Nachspielzeit und das alles in dem wunderschönen, legendären Azteca-Stadion. Für die Fußballfans, ausser man ist Mexikanerin oder Mexikaner, ein Riesenfest gewesen.
0: Ja, in Mexiko ist nach Kanada schon der zweite Co-Gastgeber draus. Bevor wir zum dritten kommen, du hast gesagt, Brasilien gegen Norwegen ist gestern auch noch angestanden. Mit einem doch ein bisschen überraschenden Resultat.
2: Ja, die Norweger werfen den Rekordweltmeister raus. 2 Goal vom Superstar Erling Haaland langen da dafür. Aber die Nordländer sind absolut verdient weiter. Gestern Abend das bessere Team gewesen und sie treffen jetzt auf England im Viertelfinal. Für einen weiteren Superstar, der Neymar von Brasilien, ist es auch gerade das allerletzte Spiel im Dress von Seleção gewesen. Nach 80 Goal in 130 Matches hat er seinen Rücktritt von der Nationalmannschaft bekannt gegeben.
0: Noch nicht zurückgetreten, obwohl er schon über 40 ist, ist der Cristiano Ronaldo. Er ist heute oben noch im Einsatz und auch der dritte Co-Gastgeber. Die USA hat heute noch sein Achtelfinale mit einem Spieler, der jetzt doch mitspielen dürfen.
2: Genau, ja, der Cristiano Ronaldo trifft mit Portugal wieder einmal auf Spanien. Da erinnere ich mich vor allem an das legendäre Spiel zwischen den zwei Nationen an der WM 2018 in Russland. Das ist 3-3 ausgegangen mit 3 Goal von Ronaldo. Jetzt, 8 Jahre später, ist er halt eben immer noch mit dabei. Und wer für die USA gegen Belgien auch mit dabei sein wird, ist der Follerin Balogun. Der amerikanische Stürmer ist gegen Bosnien mit Rot vom Platz geflogen. Das heisst, er wäre eigentlich gesperrt, aber die Sperre ist jetzt aufgehoben worden auf ein Jahr mit Bewährung. Und laut dem Sender, US-Sender ABC hat Donald Trump persönlich bei FIFA interveniert, dass der Stürmer nicht gesperrt bleibt für das Spiel. Ja, und bei den Expertinnen und Experten rund ums Turnier kommt das überhaupt nicht gut an.
0: Ja, kann ich verstehen. Mal schauen, ob das den Amerikaner auch etwas bringt. Sie treffen heute Nacht im Achtelfinale auf Belgien. Danke, Livio.
2: Gerne.
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0: Im Radio sollte man ja nicht fluchen. Also allgemein ist es nicht schön, so Fluchwörter, falls jetzt Kinder zuhören. Fluchen nicht schön. Unzensiert gibt es jetzt aber gerade Hecht und ihren Song. Fuck in a spa. Fluchen die einfach im Radio. Hecht. Und in ein paar Jahren, ich fluche nämlich nicht. Karas nächstes so bei Radio Grenze.
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0: Guten Montagvormittag. Wir haben 17 Minuten vor der 9. gehört Michael Patrick Kelly mit Traces. Und ja, schön wär's, wenn wir schon September hätten. Die Aussage kommt von mir. Es ist ein eher trauriger Grund. Weil die Gletscher, die haben nämlich jetzt schon ihre kompletten Winterreserven aufgebraucht und schmelzen vor sich an. Der Florian Mani mit den Details.
1: Schon bevor der Sommer angefangen hat, war klar, dass es die Gletscher nicht einfach haben werden. Dass aber schon Ende Juni die komplette Winterreserven aufgebraucht ist, käme überraschend. Das sagt der Matthias Haus. Er ist Glaziologe an der ETH Zürich und leitet das Gletschermessnetz GLAMOS.
2: Wir sind im Vergleich zu den letzten Jahrzehnten etwa ein bis zwei Monate früher noch dran. Es hat nur ein Jahr gegeben, das noch schlimmer war. Das war das Jahr 2022. Und das war für Gletscher sehr, sehr einschneidend, weil da hat es noch weniger Schnee im Winter gehabt und noch stärkere Hitzewellen. Aber wir sind jetzt sozusagen ein bisschen dran, das Jahr 2022, wo sämtliche Rekorde von der Gletscherschmelze geschlagen worden sind, zu jagen.
1: Gerade der Gletscher in der Südostschweiz ging es besonders schlecht. Beispielsweise, weil es im Engadin wenig Schnee gehig. Aber egal, welches Wetter jetzt käme, der Gletscher könne bis zum Winter nichts mehr so richtig helfen.
2: Gletscher können sich nicht mehr erholen in diesem Jahr. Wir sind eben am heutigen Tag eigentlich schon eben über den Punkt hinweg, wo die Gletscher hätten können an Massen zulegen. Wenn wir an diesem Punkt wären, Ende September, dann wäre es ein gutes Jahr gewesen. Und erholen könnte es sich nicht. Das Einzige, was noch passieren kann, dass der Verlust ein bisschen weniger schnell jetzt vor sich geht und dann auch weniger stark ist. Ende Jahr, der Verlust ist schon eine beschlossene Sache.
1: Da helfe ich auch die Abkühlung und der Regen nach der grossen Hitzewelle nichts. Im Gegenteil, sagt der Glaziologe Matthias Huss.
2: Wenn der Regen eine Temperatur hat, die höher als 0 Grad ist, dann hat es Energie in dem Regenwasser drin. Und wenn das warme Regenwasser aufs Eis und den Schnee trifft, dann schmilzt das Eis und der Schnee ganz direkt. Die Schmelze ist schon deutlich geringer natürlich, als wenn man das vergleicht mit einem Tag mit Hitzewellen von 30, 35 Grad. Aber trotzdem, Regen ist sozusagen schädlich für den Gletscher und eben nicht günstig.
1: Es bräuchte jetzt, wenn schon Schnee oberhalb von 2500 Meter. Bei einer 0-Grad-Grenze, die um die 4000 Meter liegt und dem vorausgesagten Wetter für die nächste Zeit, ist das aber ein unrealistisches Szenario.
0: Ja, und dass es der Gletscher so schlecht ging, ist klar am Klimawandel zuzuschreiben. Er sorge für die ausdehnten Hitzewellen und die gibt es dann auf Ende Woche wieder eine Hitzewelle. Dass es aber im Winter wenig Schnee gegeben hat, das ist einfach grosses Pech.
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1: Im Studio Celina Urech. Europas Klimaanlagenverweigerung sei tödlicher als Massenschießereien in den USA. Mit dieser Aussage sorgt ein US-Ökonom für Diskussionen. In seinem Blog argumentiert er, in Europa werde zu wenig gekühlt. Er verweist auf Schätzungen, wonach in Europa innerhalb von 4 Jahren rund 200.000 Menschen an Hitzefolgen gestorben seien, mehr als Todesopfer durch Schusswaffen in den USA. In Europa ist die Verbreitung von Klimaanlagen deutlich tiefer als in den USA oder Japan. Kritiker warnen jedoch vor hohem Energieverbrauch und Klimabelastungen. Die Aufhebung der roten Karte gegen US-Fußballspieler Folarin Balogun sorgt für Kritik. Der beste Turnierschütze der USA hatte im Achtelfinal der Fußball-Weltmeisterschaft der Männer gegen Bosnien-Herzegowina die rote Karte gesehen, darf nun aber doch im Viertelfinal gegen Belgien spielen. Mehrere Medien berichten, ein Telefonat von US-Präsident Donald Trump mit FIFA-Präsident Gianni Infantino habe zur Begnadigung geführt. Ihnen wird vorgeworfen, zu viel Einfluss auf den Fußball zu nehmen. Trump hingegen lobte den Entscheid und sprach von einer Wiedergutmachung einer großen Ungerechtigkeit. Die Angebotspreise für Wohneigentum in der Schweiz entwickeln sich derzeit unterschiedlich. Während Eigentumswohnungen im Juni erneut teurer wurden, blieben die Preise für Einfamilienhäuser praktisch stabil, wie der ImmoScout24 Kaufindex zeigt. Besonders in der Region Zürich und der Nordwestschweiz stiegen die Preise für Eigentumswohnungen deutlich. Rückgänge zeigten sich hingegen in der Ostschweiz und im Mittelland. Im Jahresvergleich zeigt sich dennoch ein klarer Anstieg. Einfamilienhäuser verteuerten sich um mehr als 3%, Eigentumswohnungen um 4,5%. Die Schweiz hat im vergangenen Sommer einen neuen Rekord bei Hotelübernachtungen erzielt. Der Sommer macht inzwischen rund 60% aller Übernachtungen aus und wächst schneller als der Winter. Als Gründe nennen Fachleute unter anderem gute Wetterbedingungen. Bei Hitzetagen fliehen demnach viele Gäste in die Berge, wie SF berichtet. Viele Regionen investieren deshalb in neue Angebote für Ganzjahrestourismus.
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3: Die Sonne heute nicht allein im Mittelpunkt, sind ein paar Wolken weg. Die bleiben heute mehr oder weniger der ganze Montag, sollten aber harmlos bleiben. Dazu hat es von uns heute bis 24 Grad, zur Gans liegen bis 28 drin und der Milz bis warme 27 Grad. Morgen Dienstag wird es dann nochmal ein Spürli heißer mit bis zu 32 Grad und morgen kann sich die Sonne wieder besser in Szene setzen.
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3: Wir haben 3 Minuten ab 9 Uhr und es ist weiterhin ruhig auf der Straße von Südostschweiz. Vermutlich liegt daran, dass ein Haufen in der Ferien sind. Aber gut, für alle, die gerade unterwegs sind, ihr kommt nämlich staufrei von A nach B. Gute Fahrt.
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3: Freut mich. Und an der Gitarre zum 9 Uhr begleitet euch jetzt Miles Smith.

0: Guten Montagvormittag, der Bus, es wird Viertel ab 9.
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0: Und diese Woche ist Fabiana Capal zu Gast. Seit Anfang Jahr ist sie die erste Präsidentin vom FC Lumnezia. Im Gespräch mit Jessica Capretz schaut sie auf ihre Kindheit zurück und erzählt, wie die Leidenschaft für den Fußball von Jahr zu Jahr gewachsen ist.
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3: 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Also wir sind eben alle sehr, das können wir wie Judo. Wir haben das zu Pani. Da war dabei, und so mit meiner Frau, und wir haben das Team sehr gut jetzt. Wir sind eben noch in der Welt.
2: Das ist also klar, Ami. 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
2: 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Gut, ich habe ein bisschen Lumnezian geteilt, die in diesem Diskurs, wo es gut in Jau. Es sind mehr, was ein Belletzchen, weil Lade kann, wo es weiss. Wenn du es schon quasi strufst in der Schanze.
3: Ja, ich schaue bei dir, du regierst dich, wo ich auch schon. Nein, also eben, die Lumnezia ist proprio in der Welt. 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

0: Das ist Musik aus Zürich vom Niklas. Und Zürcher, die haben dann ab nächsten Montag Schulsommerferien. Für die, die diese Woche Ferien genommen haben, wettertechnisch sieht es gut aus. Das Wetter- und Verkehrsupdate gab bei uns hier Radio Grischen. Nach Mika, relax, take it easy, hören wir gerade in einem kurzen Augenblick in voller Länge.
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0: Mika und Relax. Take it easy am Montag. Das ist Radio Grisha, 9:30 Uhr. Das
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0: Ja, und es gibt die Woche wieder über 30 Grad. Eine neue Hitzewelle rollt hier auf uns zu. Wir testen uns heute schon mal so ein bisschen an. Zum Wochenstart liegen heute Nachmittag bis 28 Grad drin. Dazu ein Sonne-Wolken-Mix. Die Wolken, die es rum hat, die sollten harmlos bleiben. Morgen Dienstag, da wird es wieder recht sonnig. Und da haben wir sie schon, die 30 Morgen liegen nämlich bis 32 Grad drin.
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0: Und da habe ich nichts Neues zu melden. Das heisst, es geht immer noch gut vorwärts auf der Strasse vor Südostschweiz. Gute Weiterfahrt. Und er scheint auf der Gästeliste gestanden für Hochzeit von Taylor Swift von dem Wochenende. Da ist der Ed Sheeran. Mein Name ist Nico Ferber. Schön, sind ihr dabei.

0: Vollgas. Bon Jovi. This house is not for sale. Gehört bei Radio Grischa und Schmatz. Heute der internationale Tag vom Kuss. Mögen ihr euch noch an euren allerersten Kuss überhaupt erinnern? Ich weiss noch schüchen, es war eher eine nassfeuchte Angelegenheit beim Flaschendrehspiel. Wie sieht es bei euch aus?
1: Na, das ist zu lange her.
2: Hello darkness, my old friend.
3: Nein, das kann ich jetzt nicht. Das ist ein bisschen zu lang zurück.
4: Wow, das ist schon so ewig her. Nein, kann ich nicht. Nein.
5: Oh, das kann ich nicht mehr erinnern. Das ist schon lange her. Schon bald 100 Jahre.
0: Oh.
6: Wow, ja. Das ist 16. Geburtstag. Einfach anfangen, etwas ganz Normales, ja.
7: Ja, ich schon. Ja, sicher.
0: Yeah, Details hat die Dame keine Wille gegeben, aber sie erinnert sich noch. Heute der Tag vom Kuss und es gibt ja ganz, ganz viele Songs, die der zum Thema haben. Wie der von Faith Hill. Los mal jetzt rein. In voller Länge, da ist This Kiss.
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0: Das sind Nickelback, gehört hier auf Radio Grisha an dem Montagvormittag. Schön, sind ihr mit dabei. Jetzt gibt's gerade das News Update.
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2: Im Studio Celina Urech. Die Arbeitslosigkeit in der Schweiz ist im Juni leicht zurückgegangen. Ende Monat waren rund 2.500 Personen weniger arbeitslos als im Vormonat, wie das Staatssekretariat für Wirtschaft SECO mitteilt. Die Arbeitslosenquote sank damit auf 2,9%. Laut SECO sind vor allem saisonale Effekte für den Rückgang verantwortlich, etwa in Bau- und Gastgewerbe. Auch die Kurzarbeit hat sich weiter reduziert. Im März waren rund 2.100 Personen weniger betroffen als im Vormonat. Eine neue Hitzewelle rollt auf die Schweiz zu. Nach einer kurzen Abkühlung steigen die Temperaturen gemäß Meteo Schweiz diese Woche erneut deutlich an. Ab morgen werden je nach Region bis zu 36 Grad erwartet. Gleich für mehrere Regionen hat der Bund die Gefahrenstufe 3 ausgerufen. Betroffen sind unter anderem das Seeland sowie die Region Genf und Lausanne. Die Warnung gilt bis am Freitag. Laut Meteo News bleibt es zudem trocken mit kaum Niederschlag. Die Angebotspreise für Wohneigentum in der Schweiz entwickeln sich derzeit unterschiedlich. Während Eigentumswohnungen im Juni erneut teurer wurden, blieben die Preise für Einfamilienhäuser praktisch stabil, wie der ImmoScout24 Kaufindex zeigt. Besonders in der Region Zürich und der Nordwestschweiz stiegen die Preise für Eigentumswohnungen deutlich. Rückgänge zeigten sich hingegen in der Ostschweiz und im Mittelland. Im Jahresvergleich zeigt sich dennoch ein klarer Anstieg. Einfamilienhäuser verteuerten sich um mehr als 3%, Eigentumswohnungen um 4,5%. Nach der Ölkrise droht nun ein Überangebot auf dem Ölmarkt. Gemäß der Agentur Bloomberg treffen derzeit mehrere zusätzliche Lieferquellen gleichzeitig auf den Markt. Darunter höhere Exporte aus der Golfregion sowie wiederverfügbares iranisches Öl. Gleichzeitig bleibt die Nachfrage aus China deutlich tiefer als vor dem Krieg. Der Preis für Brentöl ist laut Bloomberg seit seinem Hoch im April um über 40% gefallen. In einem Spital in Berlin-Neukölln ist ein Mann getötet worden. Die Mordkommission ermittelt, wie der Spiegel berichtet. Nach Angaben der Polizei kam es gestern zu einer Auseinandersetzung zwischen zwei Patienten. Dabei wurde ein Mann mit einem scharfen Gegenstand verletzt und starb noch vor Ort. Zum Hintergrund der Tat macht die Polizei bislang keine weiteren Angaben.
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0: Wir haben es gerade in den News auch gehört, eine neue Hitzewelle, die anrollt. Bei uns in der Region kann man dann auf Ende Woche von einer Hitzewelle reden, meint unser Wetterexperte Roger Pere. Auf Ende Woche gibt es nämlich die 30 bis zu 34 Grad. Heute Nachmittag sind mal bis 28 Grad angekündigt, dazu ein Sonnenwolkenmix.
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0: 3 Minuten ab der 10 Uhr und es liegen zur Stunde keine Meldungen über grössere Staus oder Störungen vor. Freifahrt also auf der Strasse von Südostschweiz. Kommen gut und sicher an euer Ziel.

0: Hallo!
1: Hallo!
0: Der Lionel Richie, einer von den Hits von dieser Stunde, von unserer Stunde mit Hits aus den 80er, 90er und 2000er. Und da haben wir auch einen Schweizer Klassiker dabei. Zürich West, ebenfalls noch in dieser halben Stunde, wie auch Gorilla. Ich wünsche weiterhin einen guten Montag, guten Wochenstart. Und zum Start in Stunde jetzt Blondie.
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1: Im Studio Celina Urech. Die Arbeitslosigkeit in der Schweiz ist im Juni leicht zurückgegangen. Ende Monat waren rund 2500 Personen weniger arbeitslos als im Vormonat, wie das Staatssekretariat für Wirtschaft SECO mitteilt. Die Arbeitslosenquote sank damit auf 2,9%. Laut SECO sind vor allem saisonale Effekte für den Rückgang verantwortlich, etwa in Bau- und Gastgewerbe. Auch die Kurzarbeit hat sich weiter reduziert. Im März waren rund 2100 Personen weniger betroffen als im Vormonat. Die Schweiz hat im vergangenen Sommer einen neuen Rekord bei Hotelübernachtungen erzielt. Der Sommer macht inzwischen rund 60% aller Übernachtungen aus und wächst schneller als der Winter. Als Gründe nennen Fachleute unter anderem gute Wetterbedingungen. Bei Hitzetagen fliehen demnach viele Gäste in die Berge, wie SF berichtet. Viele Regionen investieren deshalb in neue Angebote für Ganzjahrestourismus. In Australien wird nach dem Tod eines vierjährigen Jungen ein möglicher Kannibalismusverdacht geprüft. Das Kind war vergangenes Wochenende tot in einer Wohnung gefunden worden. Eine 32-jährige Frau wurde wegen Mordes im Zusammenhang mit häuslicher Gewalt angeklagt. Sie habe laut Nachrichtensender ABC Andeutungen auf Kannibalismus gemacht. Das Kind habe nach den Angaben der Ermittelnden schwere Verletzungen an den Armen gehabt und sei wahrscheinlich schon seit längerer Zeit tot gewesen. Der Fall soll im September vor Gericht kommen. Eine neue Hitzewelle rollt auf die Schweiz zu. Nach einer kurzen Abkühlung steigen die Temperaturen gemäß Meteo Schweiz diese Woche erneut deutlich an. Ab morgen werden je nach Region bis zu 36 Grad erwartet. Gleich für mehrere Regionen hat der Bund die Gefahrenstufe 3 ausgerufen. Betroffen sind unter anderem das Seeland sowie die Region Genf und Lausanne. Die Warnung gilt bis am Freitag. Laut Meteo News bleibt es zudem trocken mit kaum Niederschlag. In einem Spital in Berlin-Neukölln ist ein Mann getötet worden. Die Mordkommission ermittelt, wie der Spiegel berichtet. Nach Angaben der Polizei kam es gestern zu einer Auseinandersetzung zwischen zwei Patienten. Dabei wurde ein Mann mit einem scharfen Gegenstand verletzt und starb noch vor Ort. Zum Hintergrund der Tat macht die Polizei bislang keine weiteren Angaben.

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1: Der Montag auf jeden Fall für viele ein Albtraum, aber den schaffen wir zusammen. Guten Morgen und ja, schön Beiserli putzen. 3 Minuten hat man mal gesagt, der James Blunt. Er hat gerade auf Instagram ein Foto von seinen Beiserli auf dem Zahnarztstuhl gepostet. Und wenn ihr gerne noch den Küsseabdruck im Gesicht habt, da hilft zum Beispiel...
2: Kaffee.
1: Am internationalen Tag vom... Kuss. Und es gibt ja ganz viele Songs, wo es um Küssen geht. Hier eine kleine Auswahl.

0: Mögen ihr euch noch an euren allerersten Kuss überhaupt erinnern? Ich weiss noch schüchen, es war eher eine nasse, feuchte Angelegenheit beim Flaschendrehspiel. Wie sieht es bei euch aus?
1: Na, das ist zu lange her.
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0: sich drin hineinflüchten und alles mal kurz für einen Moment vergessen, egal wie anstrengend das es ist. Die Musik, die hilft auch dabei, auch bei der Selin und der Diana. Die zwei sind das Duo Red Echo und der Song Painkiller, ihre erste Single, die im Frühling rausgekommen ist. Painkiller heisst übersetzt Schmerztabletten und genau das sage ich eben die Musik für sie.
1: Jeder Mensch verarbeitet seinen Schmerz auf seine eigene Art. Bei uns ist es definitiv Music is my Painkiller. Denn Musik wirkt bei uns besser, als jede Tablette es je könnte. Wenn Worte nicht ausdrücken können, was in uns vorgeht, dann übernimmt das die Musik für uns.
0: Das erzählt Diana von Red Echo. Ob das Media auch bei euch nützt, probieren wir jetzt Painkiller von Red Echo jetzt für euch hier auf Radio Grischa.
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1: Im Studio Celina Urech. Schweizer Kinderkliniken haben so viele Fälle von Kindesmisshandlungen behandelt wie noch nie. Über 2000 Kinder und Jugendliche wurden im letzten Jahr betreut, wie die Schweizerische Gesellschaft für Pädiatrie mitteilt. Das sind 14% mehr als im Vorjahr. Besonders deutlich nahm die Zahl psychischer Misshandlungen zu, etwa durch das Miterleben häuslicher Gewalt. Mehr als 40% der betroffenen Kinder waren jünger als 6 Jahre. Im vergangenen Jahr starb zudem ein Kind infolge von Misshandlung. Die angebliche Einmischung von US-Präsident Donald Trump in die Fußball-Weltmeisterschaft der Männer wird scharf kritisiert. Stefanie Wies.
2: Der Weltfußballverband FIFA hat eine Sperre gegen den US-Stürmer Fullerin Balogun auf Bewährung ausgesetzt. Vorher hätte Donald Trump den FIFA-Präsident Gianni Infantino persönlich gebeten, die Sperre zu überprüfen. Das schreibt die US-Zeitung New York Times. Der Donald Trump hat sich nachher bedankt und gesagt, die FIFA hätte eine grosse Ungerechtigkeit korrigiert. Das kritisieren nicht nur Fußball-TV-Experten. Der ehemalige FIFA-Präsident Sepp Blatter betont, der Fußball darf nie ein Spielfeld für politische Macht werden. Der nächste Gegner der USA, Belgien, prüft alle Optionen gegen die Aufhebung der Sperre.
1: Die Schweizer Löhne sind höher und dynamischer gestiegen als angenommen. Das zeigt eine Analyse des Schweizerischen Arbeitgeberverband. Demnach sind die Reallöhne in der Schweiz zwischen 2010 und 2022 stärker gewachsen als in allen anderen europäischen Ländern. Zudem fließt ein vergleichsweise großer Teil der Wirtschaftsleistung in Form von Löhnen an die Arbeitnehmenden. In Australien wird nach dem Tod eines 4-jährigen Jungen ein möglicher Kannibalismusverdacht geprüft. Das Kind war vergangenes Wochenende tot in einer Wohnung gefunden worden. Eine 32-jährige Frau wurde wegen Mordes im Zusammenhang mit häuslicher Gewalt angeklagt. Sie habe laut Nachrichtensender ABC Andeutungen auf Kannibalismus gemacht. Das Kind habe nach den Angaben der Ermittelnden schwere Verletzungen an den Armen gehabt und sei wahrscheinlich schon seit längerer Zeit tot gewesen. Der Fall soll im September vor Gericht kommen.
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3: Mit dem Livio Biondini ein guter Miteinander. Nach den Olympischen Winterspielen in Milano Cortina zeichnet sich im Streit um Kosten für das Bündner Verkehrskonzept doch noch eine Lösung ab. Die Region Lombardei will sich finanziell beteiligen. Der Kanton Graubünden hat das Konzept umgesetzt gehabt, um den grenzüberschreitenden Verkehr während des Spiels zu bewältigen. Nach Gespräch mit Unterstützung vom Bundesrat Ignazio Cassis und dem Schweizer Botschafter zu Rom hat Lombardei ihre Beteiligung jetzt zugesichert, wie der Regierungspräsident Martin Böhler sagt.
4: Wir sind froh um das Zeichen. Wir sind natürlich nicht froh um die Dauer und um die Unwägbarkeiten, die immer noch sind. Aber wir haben gesagt, auch im Sinne der kooperativen, guten nachbarschaftlichen Beziehung, wir wollen es jetzt die Zeit noch geben. Und wenn es dir gar nicht geht, dann werden wir Gegenverrechnungen vornehmen. Auch das haben wir schon in der Regierung diskutiert und beschlossen.
3: Wäre das Geld trotzdem nicht kommen, behalte sich die Bündner Regierung weitere Schritte vor. Die Arbeitslosigkeit in Graubünden ist im Juni weiter gesunken. Wie das Bündner Amt für Industrie, Gewerbe und Arbeit mitteilt, sind Ende Monat 1249 Personen arbeitslos gewesen. Das sind 282 weniger als noch im Mai. Die meisten Arbeitslosen kommen die aus dem Gastgewerbe, am Detailhandel und am Gesundheits- und Sozialwesen. Nach jahrelanger Planung vor den Filterswangs nach der Sommerferie die erste Etappe der Revitalisierung vom Fehrbach an. Das fast 2,8 Millionen Franken teure Projekt soll der Bach ökologisch aufwerten, den Hochwasserschutz verbessern und Nacherholung stärken, wie der Sarganserländer schreibt. Besonders im Fokus steche der Schutz vom seltenen Dola-Krebs. Im Fehrbach lebt die einzig bekannte Population von dieser streng geschützten Tierart im Kanton St. Gallen. Durch mehr Platz für den Bach, natürlichere Strukturen und eine bessere Vernetzung der Gewässer sollen die außerdem Bachforellen und weitere Tierarten profitieren. Das Gesamtprojekt umfasst 4 Abschnitte auf einer Länge von rund 1,5 Kilometer. Wie es weiter heisst, übernimmt Gemeinde Filterswangs nur 50.000 Franken von der Küste. Der Grossteil übernehmen Bund, Kanton und der Nature Made Star Fund vom Elektrizitätswerk der Stadt Zürich. Die Gemeinde Glarus startet Mitte Juli eine Sensibilisierungskampagne gegen weggeworfene Zigarettenstummel auf Spielplätzen und öffentlichen Plätzen. Zusammen mit der Organisation Stop to Drop werden Hinweistafeln und Plakate aufgestellt, die auf die Umwelt- und Gesundheitsgefahren von Zigarettenlittering aufmerksam machen. Wie die Gemeinde mitteilt, stehen vor allem Kinderspielplätze im Fokus. Die Gemeinde verweist darauf, dass Zigarettenstummel Plastik enthalten und über 7000 Chemikalien freisetzen. Ein einziger Stummel könne bis zu 1000 Liter Wasser verschmutzen. Mit der Kampagne will Glarus Kinder besser schützen und gleichzeitig einen Beitrag zum Umwelt- und Gesundheitsschutz leisten, wie es weiter heisst.
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5: Der Montag, trotz Wolkenfelder, recht sonnig. Die Temperaturen zu Buchs heute bei 28 Grad und die sind dies bei 24. Und am Dienstag geht es dann ähnlich weiter wie heute. Die Temperaturen steigen aber wieder um ein paar Grad. Die dann bei 24 Grad in Splügen und 30 Grad in Glaris.
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5: Es geht gut für Sie auf der Straße vor der Ostschweiz. Wenn keine Meldungen über grössere Störungen. Eine gute und eine sichere Fahrt.
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5: Neue Woche, neues Glück, heisst es doch so schön. Und vielleicht ist das Glück heute auf eurer Seite. Und das könnt ihr ganz einfach herausfinden. Einfach uns anrufen auf 081 255 55 55 und die Buchstaben super mit uns spielen. Und mit ein bisschen Glück sind wir mit dabei. Und mit nochmal ein bisschen mehr Glück gewinnen wir die dann auch noch. Und da damit eine coole Radio Grisha Tasse. Also nicht zu lange überlegen und direkt anrufen auf 081 255 55 55. Ich glaube an eures Glück und wünsche euch allen einen guten Tag.

0: One Republic mit Need Your Love und ich glaube eher Need Your Call, oder? Armina? Ah, nicht?
1: Oh, ich bin im falschen Mikrofon.
0: Ah, oh.
2: Also hoppla. Nein.
0: Jetzt.
2: Also du hast falsch eingestellt, sag mir das so.
0: Ja, ich habe nicht gecheckt, dass du ein anderes Mikrofon
2: hast. Es hat mega viele Mikrofone in dem Studio. Definitiv einen Kaffee nötig, Hani. Passend dazu unseren Preis heute, unsere Grischa-Tasse, wo es zu gewinnen gibt bei der Buchstabensuppe. Und hey, es ist eigentlich ganz einfach. Wir brauchen einfach euch zum Spielen. Und darauf könnt ihr uns jetzt anrufen auf 081 255 55 55 und nachher dann einfach innerhalb von 40 Sekunden 8 Begriffe mit dem Buchstaben M wie Mantic zum Beispiel erraten.
0: Und es ist wirklich einfach. Also, nicht schüchtern sein und jetzt anrufen auf 081 255 55 55 und wir machen weiter mit Musik von Echosmith mit Cool Kids.

0: Oder Karin, du bist schon ein cool Kid.
1: Ja, ich habe nicht mehr Kit, aber ja, cool würde mich noch einordnen.
0: Aber cool bist du schon, cool ist auch dein Prof. Erzähl mal, was machst du?
1: Also ich bin ursprünglich Rettungssanitäterin und bin jetzt aber seit über 10 Jahren auf der Einsatzzentrale von der REGA Notruf-Helikopter.
0: Und das heisst, was ist so deine genaue Aufgabe dort?
1: Jeder Notruf 1414, der schält, von der ganzen Schweiz, kommt bei uns rein. Wir haben Einsatzzentralen am Flughafen in Kloten. Und ja, wir disponieren alle Helikopter in der ganzen Schweiz.
0: Wow.
1: Jeder, der Hilfe nötig hat.
0: Und was ist gerade so einer der letzten spektakulären Einsätze, die du koordiniert hast?
1: Ja, also im Moment ist halt die Sommerhochsaison. Da haben wir einen Haufen Suchaktionen. Leute, die zu Abend nicht auf den SAC-Hütten ankommen oder bei den Familien nicht angekommen sind, wo man dann muss suchen anhand von Telefonortungen etc. Oder einfach Leute, die in den Bergen sind, die das Wetter nicht angeschaut haben, mit Gewitter überrascht worden sind. Das sind so ja, Banalitäten, die aber auch ausarten können, je nachdem. Genau.
0: Ja, auf jeden Fall spannend, oder, Armene? Was meinst du?
2: Absolut, Karin. Und sicher auch genug wach sein, immer, um diesen Job zu machen. Oder musst du immer sehr bei der Sache sein?
1: Ja, das ist so. Wir haben 24 Stunden Betrieb, also du hast auch Nachtdienst und Kaffee ist mein tägliches Elixier quasi. Absolut.
0: Dann kannst du Grischen tanzen gehen, verträgen und wie du dich kriegst, das erklärt der Armene. Auch noch kurz ist heute deine Schiedsrichterin.
2: Genau, Karin, dass
1: jawohl.
2: Du da genug wach bleibst bei all deinen Schichten, wo du hast, kriegst du von uns 40 Sekunden Zeit zum 8 Begriff erraten. Die fangen alle mit dem Buchstaben M wie Mäntig zum Beispiel an. Und bevor du zu lange einmal jeweils musst überlegen und wertvolle Zeit verlierst, sagst du lieber einmal ganz schnell weiter, dann gehen wir nämlich direkt zum nächsten Begriff.
1: Okay.
0: Gut, dann legen wir doch gerne mal los. Die Tageszeit haben wir jetzt.
1: Mittag.
0: Welchen Wochentag haben wir heute?
1: Mäntig.
0: Die kann man machen und hören?
1: Musik.
0: Nachname von einem berühmten Komponist?
1: Weiter.
0: Gebend Gehör?
1: Milch.
0: Der weibliche ältere Teil?
1: Mutter.
0: Die wird bei der Schusswaffe gebraucht?
1: Munition.
0: Das Gegenstück zu feminin?
1: Maskulin.
0: Der wird im Krimi gesucht?
1: Mörder.
0: Das berühmteste Gemälde vor Welt?
1: Mona Lisa.
0: Eine Ortschaft im Glaris.
1: Molly.
0: Oh, Sole.
1: Mio.
0: Mio, super.
2: Das ist sehr gut gemacht. klassische Musik nicht so dein Ding, Karin?
1: Nein, überhaupt nicht.
2: Der Mozart hätten wir gesucht, dort beim berühmten Komponist. Aber hey, völlig egal. Du hast nämlich grossartige 10 Punkte gemacht heute.
0: Gratuliere.
1: Danke vielmals.
0: Das hat also gelangt und du kannst jetzt dann wieder im Büro eine coole Grischa-Kaffeetasse haben für deine Einsätze.
1: Das ist doch gut. Da ist Bündnerland im Kanton Zürich vertreten. Das ist immer gut.
0: Das sehr ist gut. Immer gut. Da hast du recht. Also, dann wünschen wir dir einen ganz schönen freien Tag. Gell, mach's gut.
1: Perfekt. Danke vielmals.
0: Danke.
2: Ja, ciao, ciao.
1: Tschüss.
3: Tschüss. Ciao, ciao. Buchstaben

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0: Supertramp mit Dreamer und jetzt den Gat I Know You're Hurting. Dre in wenigen Augenblick da für euch auf Radio Grisha.
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0: Trey mit I Know You're Hurting. Es ist 1 auf 1, der Livio Biondini mit den wichtigsten Meldungen für euch.
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2: Der Kanton Graubünden und Lombardei sind sich doch noch einig geworden. Nach den Olympischen Winterspielen Milano-Cortina war lange nicht klar, ob sich die Lombardei an der Küste vom Bündner Verkehrskonzept beteiligt. Trotz der Zusicherung ist nach wie vor nicht bekannt, wie viel Geld genau auf Graubünden fließt, wie der Regierungspräsident Martin Böhler sagt.
3: Wir von unserer Seite sehen eigentlich alles klar. Wir haben einen Schlussbericht gemacht, wir haben eine Abrechnung gemacht, wir haben Ihnen die geschickt, auch mit der Erwartung, dass gezahlt wird. Wenn es aus Ihrer Sicht noch Fragen gibt, dann sollen Sie die jetzt stellen und Ihre Lösungsvorschläge machen. Bis jetzt haben Sie das nicht.
2: Die Bündner Regierung wartet jetzt auf einen Vorschlag aus Italien. Die Arbeitslosigkeit in Graubünden ist im Juni auf 1,1% gesunken. Rund 1250 Personen sind ohne Arbeit im Kanton. Das sind gut 280 weniger als noch im Mai. Vier Bündner Betriebe haben momentan eine Kurzarbeitsbewilligung, wie das Amt für Industrie, Gewerbe und Arbeit mitteilt. Nach der Sommerferien fangen Bauarbeiten zur Revitalisierung vom Fehrbach in Filterswangs an. Das 2,75 Millionen Franken Projekt verbessert der Hochwasserschutz, Natur und Nacherholung, wie der Sarganserländer schreibt. Im Fokus steht der Schutz vor einzig bekannter Dohlenkrebspopulation im Kanton St. Gallen. Die Gemeinde Filterswangs trägt 50.000 Franken von der Küste, der Rest stemmen der Kanton, der Bund und ein Fonds vom Elektrizitätswerk der Stadt Zürich, wie es weiter heisst. Die Gemeinde Glarus startet Mitte Juli zusammen mit der Organisation Stop to Drop eine Kampagne gegen Zigarettenlittering auf Spielplätzen. Mit Hinweistafeln wird für freiwillig rauchfreie Spielplätze und mehr Rücksicht geworben, wie die Gemeinde mitteilt. Ziel 6, Kinder besser vor Passivrauch zu schützen und Umweltverschmutzung durch Zigarettenstummel zu reduzieren.
0: Das Wetter. Heute haben wir einen freundlichen Mix aus Sonnenschein und Wolken. Die Temperatur zu Netschl heute bei 27 Grad und zu bei 20. Und am Dienstag wird es dann auch recht sonnig. Die Temperatur morgen bei 23 Grad in Forns und bis zu 32 Grad in Langquart.
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0: Aktuell geht es gut für Urschi auf der Straße vor der Ostschweiz. Wir haben Meldungen über größere Störungen. Kommen gut und sicher an eures Ziel. Und jetzt der Deutsch-Spanier Alvaro Soler mit Sofia.

0: Pink und Cash Cash mit Can We Pretend. Anscheinend langt das Telefon vom US-Präsident Donald Trump und plötzlich dürfte der US-Fußballer Follerin Balogun an der Weltmeisterschaft doch gegen Belgien spielen. Eigentlich wäre er für das Spiel gesperrt gewesen. Stefanie Weiss.
1: Ja, der US-Stürmer Follerin Balogun hat im letzten WM-Spiel gegen Bosnien nämlich eine rote Karte kassiert. Der US-Präsident Donald Trump höchstpersönlich soll dann am FIFA-Präsident Gianni Infantino angerufen haben. Das berichtet mehrere US-Medien. Die FIFA hat dann die Sperre auf Bewährung ausgesetzt. Der Donald Trump begrüßt das und schreibt, die FIFA hätte eine grosse Ungerechtigkeit korrigiert. Für den wichtigsten US-Stürmer macht die FIFA eine Ausnahme. Die Regel erlaubt es nämlich, in speziellen Fällen eine Sperre auf Bewährung auszusetzen. Dass gerade der Gastgeber USA davon profitiert, hat allerdings einen fahlen Geschmack.
0: Der Entscheid, die Sperre aufzuheben, sorgt bei vielen für Unverständnis.
1: Unter anderem auch beim ehemaligen FIFA-Präsident Sepp Blatter. Auf X schreibt er, eine rote Karte dürfe nicht durch politische Telefonate aufgehoben werden. Auch der belgische Nationaltrainer Rudi Garcia schreibt in einem Statement, er hätte nicht gewusst, dass der 1. April bei der FIFA erst am 5. Juli sei. Sogar innerhalb der FIFA wird der Entscheid kritisiert, schreibt die deutsche Bild-Zeitung.
0: Es ist übrigens nicht das erste Mal, dass die FIFA die Bewährungsregeln gebraucht hat.
1: Es ist an dieser WM tatsächlich schon mal vorgekommen. Der portugiesische Superstar Cristiano Ronaldo hat eigentlich den WM-Start verpasst wegen einer roten Karte. Die FIFA hat aber auch in seinem Fall eine Ausnahme gemacht und so hat Cristiano Ronaldo trotzdem dürfen spielen. Es sieht also so aus, als würde die FIFA ihre Stars und den Gastgeber USA schützen wollen.
0: Stefanie Weiss über eine Sperrung, die keine mehr ist.
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0: Latricia McNeil mit Stranded. 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

0: Musik aus Charente von der 77 Bombay Street mit Ghostbusters. Und jetzt sind gerade Musik aus Uster. Der Moritz Schlanke mit Man to Be. Jetzt sind gerade hier Freude.
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1: Im Studio Birgit Olgler. Schweizer Kinderkliniken haben so viele Fälle von Kindsmisshandlungen behandelt wie noch nie. Über 2000 Kinder und Jugendliche wurden im letzten Jahr betreut, wie die Schweizerische Gesellschaft für Pädiatrie mitteilt. Das sind 14% mehr. Besonders deutlich nahm die Zahl psychischer Misshandlungen zu, etwa durch das Miterleben häuslicher Gewalt. Mehr als 40% der betroffenen Kinder waren jünger als 6 Jahre. Im vergangenen Jahr starb zudem ein Kind infolge von Misshandlung. Die mögliche Einmischung von US-Präsident Donald Trump in die Fußball-Weltmeisterschaft wird scharf kritisiert. Felix Haldimann.
2: Der Weltfußballverband FIFA hat eine Sperre gegen den US-Stürmer von Laryn Balogun auf Bewährung ausgesetzt. Vorher hat Donald Trump den FIFA-Präsident Gianni Infantino persönlich gebeten, die Sperre zu überprüfen. Das schreibt die US-Zeitung New York Times. Der Donald Trump hat sich nachher bedankt und gesagt, FIFA hätte eine grosse Ungerechtigkeit korrigiert. Das kritisieren nicht nur Fußball-TV-Experten. Der ehemalige FIFA-Präsident Sepp Blatter betont, der Fußball dürfe nie das Spielfeld für politische Macht werden. Der nächste Gegner von den USA, Belgien, prüfe alle Optionen gegen die Aufhebung der Sperre.
1: Die erste 24-Stunden-Migro-Filiale der Schweiz ist gestern überrannt worden. Seit Donnerstag ist die Filiale in Herisau rund um die Uhr geöffnet. Gestern, am ersten Sonntag, kam es laut Schweiz heute zu einem regelrechten Ansturm. Teilweise waren Regale leer. Die Migro spricht von deutlich mehr Kundinnen und Kunden als erwartet. Im Fall der Brandkatastrophe von Gromontana gibt es einen weiteren Beschuldigten. Die Walliser Staatsanwaltschaft ermittelt neu gegen einen ehemaligen Gemeinderat und früheren Präsidenten der Feuerwehrkommission. Er ist die 15. beschuldigte Person im Verfahren. Die Ermittler wollen klären, welche Rolle die umfangreichen Umbauarbeiten an der später abgebrannten Bar vor der Eröffnung im Jahr 2015 spielten. Bei der Brandkatastrophe in der Silvesternacht kamen 41 Menschen ums Leben, 115 weitere wurden verletzt.
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3: Mit dem Livio Biondini, guten Mittag. Nach den Olympischen Winterspielen Milano Cortina zeichnet sich im Streit um Kosten für das Bündner Verkehrskonzept doch noch eine Lösung ab. Die Region Lombardei will sich finanziell beteiligen. Der Kanton Graubünden hat das Konzept umgesetzt gehabt, um den grenzüberschreitenden Verkehr während des Spiels zu bewältigen. Nach Gesprächen mit Unterstützung vom Bundesrat Ignazio Cassis und dem Schweizer Botschafter zu Rom hat Lombardei ihre Beteiligung jetzt zugesichert, wie der Regierungspräsident Martin Böhler sagt.
4: Wir sind froh um das Zeichen. Wir sind natürlich nicht froh um die Dauer und um die Unwägbarkeiten, die immer noch sind. Aber wir haben gesagt, auch im Sinne der kooperativen, guten nachbarschaftlichen Beziehung, wir wollen es jetzt die Zeit noch geben. Und wenn es dir gar nicht geht, dann werden wir Gegenverrechnungen vornehmen. Auch das haben wir schon in der Regierung diskutiert und beschlossen.
3: Wird das Geld trotzdem nicht kommen, behalte sich die Bündner Regierung weitere Schritte vor. Die Arbeitslosigkeit in Graubünden ist im Juni weiter gesunken. Wie das Bündner Amt für Industrie, Gewerbe und Arbeit mitteilt, sind Ende Monat 1249 Personen arbeitslos gewesen. Das sind 282 weniger als noch im Mai. Die meisten Arbeitslosen kommen die aus dem Gastgewerbe, am Detailhandel und am Gesundheits- und Sozialwesen. Nach jahrelanger Planung vor den Filterswangs nach der Sommerferie die erste Etappe der Revitalisierung vom Fehrbach an. Das fast 2,8 Millionen Franken teure Projekt soll der Bach ökologisch aufwerten, den Hochwasserschutz verbessern und Nacherholung stärken, wie der Sarganser Länder schreibt. Besonders im Fokus steche der Schutz vom seltenen Dola-Krebs. Im Fehrbach lebt die einzig bekannte Population von dieser streng geschützten Tierart im Kanton St. Gallen. Durch mehr Platz für den Bach, natürlichere Strukturen und eine bessere Vernetzung der Gewässer sollen die außerdem Bachforellen und weitere Tierarten profitieren. Das Gesamtprojekt umfasst 4 Abschnitte auf einer Länge von rund 1,5 Kilometer. Wie es weiter heisst, übernimmt Gemeinde Filterswangs nur 50'000 Franken von der Küste, der Grossteil übernehmen Bund, Kanton und der Nature Made Star Fund vom Elektrizitätswerk der Stadt Zürich. Die Gemeinde Glarus startet Mitte Juli eine Sensibilisierungskampagne gegen weggeworfene Zigarettenstummel auf Spielplätzen und öffentlichen Plätzen. Zusammen mit der Organisation Stop to Drop werden Hinweistafeln und Plakate aufgestellt, die auf die Umwelt- und Gesundheitsgefahren von Zigarettenlittering aufmerksam machen. Wie die Gemeinde mitteilt, stehen vor allem Kinderspielplätze im Fokus. Die Gemeinde verweist darauf, dass Zigarettenstummel Plastik enthalten und über 7000 Chemikalien freisetzen. Ein einziger Stummel könne bis zu 1000 Liter Wasser verschmutzen. Mit der Kampagne will Glarus Kinder besser schützen und gleichzeitig einen Beitrag zum Umwelt- und Gesundheitsschutz leisten, wie es weiter heisst.
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6: Der Montag, trotz ausdehnten Wolkenfelder, recht sonnig. Die Temperatur zu Mels heute bei 27 Grad und zu Pontresina bei 20 Grad. Und am Dienstag geht es ähnlich weiter wie heute. Die Temperaturen steigen aber nochmal um ein paar Grad. Die dann morgen bei 26 Grad in Bergün und 31 Grad in Bad Ragaz.
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6: Es geht gut für Sie auf der Strasse vor der Ostschweiz. Wir haben Meldungen über grössere Störungen. Kommen gut und sicher an eures Ziel.
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6: Wir starten mit Musik aus Island in der Montag Nachmittag. The Art of Letting Go, also übersetzt so viel wie die Kunst vom Loslassen. Es geht um Herzschmerz nach einer Training, Gefühl aus dem hohen Norden von der Assis. Jetzt hier für euch.

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1: Träume, das kann ja etwas vom Schönsten sein und es ist sogar bewiesen, jeder und jede macht's. Aber eben nicht alle wissen am nächsten Tag noch, was ihnen in der Nacht durch den Kopf gegangen ist. Und genau die Personen können sich bei Domenica Meier melden. Sie macht psychosoziale Beratung, bietet aber auch Traumdeutung an. Meine Moderationskollegin Sarah Marti ist bei ihr und wollte wissen, wie das Ganze funktioniert.
2: In der Traumdeutung, ja, da kommen die Leute öfters mit Träumen, weil sie dann nicht klar sehen, was die Träume ihnen sagen wollen. Und so bin ich eigentlich dazugekommen, um zu sagen, okay, ich biete das an, weil ich hatte es auch in der Ausbildung hatte.
3: Und was fasziniert dich jetzt persönlich an den Träumen? Oder warum hast du gesagt, Molly, ich habe das jetzt in der Schule gehabt und ich will jetzt das auch machen, hier bei mir?
2: Also ich hatte schon vor der Schule gehabt. Ich bin schon als Kind mit sehr vielen Träumen unterwegs gewesen und ich habe eigentlich immer mit Träumen geschafft und gelebt. Ich habe meine Träume auch immer wieder aufgeschrieben und selber versucht, ein bisschen zu deuten. Ich bin, seit ich mich erinnere, mit Träumen unterwegs. Hat aber dann natürlich verstärkt durch das, dass ich Tiefenpsychologie gehabt habe und dort Träume ganz, ganz ein starkes Thema gewesen sind und ich habe verschiedene Ausbildungen drauf gemacht. Und so ist natürlich, haben die Träume nochmal eine andere Bedeutung gekriegt.
3: Was muss man da für eine Ausbildung haben, in dem Sinn, zum Träum deuten? Oder kann das jeder? Oder muss man da wirklich quasi ein Experte sein?
2: Also grundsätzlich sage ich mir, wenn jemand sich für Träume interessiert und vielleicht ein bisschen ein psychologisches Geschick hat, kann das jeder deuten. Man muss ein paar Sachen beachten und so. Aber grundsätzlich kann das jeder. Natürlich ist klar, wenn du eine Ausbildung hast über Traumdeutung, dann fällt dir vieles, vieles einfacher. Also ich denke, ein psychologischer Hintergrund ist nicht schlecht, aber nicht unbedingt vonnöten.
1: Luther Domenica Meier kann also jeder und jede seine eigenen Träume deuten. Man muss einfach nach jeder Nacht alles genau aufschreiben und vor allem ehrlich zu sich selber sein. Je mehr, dass man das übe, desto eher können wir die Königsdisziplin den Traum steuern.
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0: Karma for the Colors und jetzt sind wir December. Potential im wenigen Augenblick, da freue ich auf Radio Grisha.
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0: Somber mit Potential, es ist genau 13:30.
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0: Heute haben wir einen freundlichen Mix aus Sonnenschein und Wolken. Die Temperaturen zu Elm heute bei 23 Grad und die Filters bei 28. Und am Dienstag wird es dann recht sonnig. Die Temperaturen morgen bei 24 Grad in Schierf und bis zu 31 Grad in Trimis.
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0: Freie Bahn auf der Straße vor der Ostschweiz. Wir haben keine Meldungen über grössere Störungen. Hin eine gute, unsichere Fahrt. Und jetzt der Fußball-WM-Song von Shakira und einem Burner Boy mit Die Die. Freue Mikrofon, Rimanuel Giger. 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

Forever Young von deutschen Synthie-Pop-Band Alpha Will. Das Lied war ursprünglich als Tanznummer geplant, mit Upbeat-Tempo geschrieben worden. Aber der Produzent der Band hat ihnen dann empfohlen, es mit einer Ballade zu mixen. Und ja, die Idee, die hat sich ausgezahlt. Das Lied ist ein grosser Hit geworden und in auch verschiedenen Coverversionen im Verlauf der Zeit immer wieder in die Charts eingestiegen. Auf Spotify allein hat das Lied rund 1,3 Milliarden Streams. Alpha Will mit Forever Young, unser Klassiker aus dem Jahr 1984. Jetzt hier auf Radio Grischa.

0: Und heute schon knutscht? Schließlich ist heute der internationale Tag vom Kuss. Da haben eure Liebsten doch einen Weg verdient, um einen richtig feuchten Kussaufdruck zu kriegen. Und wir haben ein bisschen in Erinnerungen schwelgen und haben von euch wissen, ob ihr euch denn noch an euren allerersten Kuss können erinnern könnt. Macht euch bereit für eine Achterbahn von den Gefühlen.
1: Na, das ist zu lang her.
2: Hello darkness, my old friend.
3: Nein, das kann ich jetzt nicht. Das ist ein bisschen zu lang zurück.
4: Wow, das ist schon so ewig her. Nein, kann ich nicht. Nein.
5: Oh, das kann ich nicht mehr erinnern. Das ist schon lange her. Schon bald 100 Jahre.
6: Oh. This kiss,
7: Wow, ja. Das war am 16. Geburtstag. Einfach anfangen, etwas ganz Normales, ja.
8: Ja, ich schon. Ja, sicher.
0: Immerhin haben wir dann doch noch zwei gefunden, die sich erinnern können. Der Tag vom Kuss, perfekt, um ein bisschen Liebe verteilen. Ob das euren Liebsten oder auch euren Fellnasen daheim. Küssen geht doch immer und passend dazu Kiss Me von Sixpence, None the Richer.

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1: Im Studio Birgit Olgler. Die Schweiz will ihr vor über 6 Jahren geschlossenes Büro in Nordkorea wieder eröffnen. Nach Angaben des Departements für Auswärtige Angelegenheiten soll es im Lauf dieses Jahres soweit sein. Das Büro war vor 6 Jahren wegen der Corona-Pandemie geschlossen worden. Aufgabe des Büros ist, humanitäre Programme der Schweiz in Nordkorea zu fördern. Die Geschäftsprüfungskommission des Ständerats hat eine Strafanzeige gegen Unbekannt erstattet. Die Kommission untersucht zurzeit die Geschäftsführung der Bundesbehörden im Zusammenhang mit den US-Zöllen. Wegen eines Informationslecks hat sie nun Strafanzeige erstattet. Auslöser ist ein Bericht des Sonntagsblicks vom vergangenen Mai. Darin seien verschiedene Behauptungen im Zusammenhang mit den US-Zöllen aufgestellt worden. Die erste 24-Stunden-Migros-Filiale der Schweiz ist gestern überrannt worden. Seit Donnerstag ist die Filiale in Herisau rund um die Uhr geöffnet. Gestern, am ersten Sonntag, kam es laut Schweiz heute zu einem regelrechten Ansturm. Teilweise waren Regale leer. Die Migros spricht von deutlich mehr Kundinnen und Kunden als erwartet. Der Europäische Fußballverband UEFA kritisiert die zurückgenommene Sperre gegen den US-Fußballer Folarin Balogun an der Weltmeisterschaft. Der Weltfußballverband FIFA habe damit eine rote Linie überschritten, schreibt die UEFA. Balogun sah im 16. Final die rote Karte und wäre deshalb im Achtelfinal gegen Belgien gesperrt gewesen. Die FIFA hob die Sperre jedoch auf, mutmaßlich nach einem Anruf von US-Präsident Trump, wie US-Medien berichten. Im Fall der Brandkatastrophe von Gromontana gibt es einen weiteren Beschuldigten. Die Walliser Staatsanwaltschaft ermittelt neu gegen einen ehemaligen Gemeinderat und früheren Präsidenten der Feuerwehrkommission. Er ist die 15. beschuldigte Person im Verfahren. Die Ermittler wollen klären, welche Rolle die umfangreichen Umbauarbeiten an der später abgebrannten Bar vor der Eröffnung im Jahr 2015 spielten. Bei der Brandkatastrophe in der Silvesternacht kamen 41 Menschen ums Leben, 115 weitere wurden verletzt.
2: Das Wetter. Auch wenn es ein paar Quellwolken über den Bergen hat, haben wir heute einen recht sonnigen Tag. Die Temperatur zu Bradaschier bei 20 Grad und das Flums bis 27. Und der Dienstag wird dann recht sonnig mit steigenden Temperaturen, die dann bei 28 Grad in Schkuhl und 33 Grad in Grono.
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2: Stockender Verkehr auf dem Ofenpass. Wegen der dortigen Strassenarbeiten müssen wir in beide Fahrtrichtungen mit einem Zeitverlust von 5 Minuten rechnen. Kommen gut und sicher an eures Ziel.
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2: Jetzt haben wir eine halbe Stunde nur mit Musik von Schweizer Künstlerinnen und Künstlern. Starten wir mit dem Berner Luca Henny und dem Lied Vertigo.

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1: Im Studio die Birgit Olgler. Der Europäische Fußballverband UEFA kritisiert die zurückgenommene Sperre gegen den US-Fußballer Follerin Balogun an der Weltmeisterschaft. Der Weltfußballverband FIFA habe damit eine rote Linie überschritten, schreibt die UEFA. Balogun sah im 16. Final die rote Karte und wäre deshalb im Achtelfinal gegen Belgien gesperrt gewesen. Die FIFA hob die Sperre jedoch auf, mutmaßlich nach einem Anruf von US-Präsident Trump, wie US-Medien berichten. Die Schweiz will ihr vor über 6 Jahren geschlossenes Büro in Nordkorea wieder eröffnen. Nach Angaben des Departements für Auswärtige Angelegenheiten soll es im Lauf dieses Jahres soweit sein. Das Büro war vor 6 Jahren wegen der Corona-Pandemie geschlossen worden. Aufgabe des Büros ist, humanitäre Programme der Schweiz in Nordkorea zu fördern. Die Geschäftsprüfungskommission des Ständerats hat eine Strafanzeige gegen Unbekannt erstattet. Die Kommission untersucht zurzeit die Geschäftsführung der Bundesbehörden im Zusammenhang mit den US-Zöllen. Wegen eines Informationslecks hat sie nun Strafanzeige erstattet. Auslöser ist ein Bericht des Sonntagsblicks vom vergangenen Mai. Darin seien verschiedene Behauptungen im Zusammenhang mit den US-Zöllen aufgestellt worden. Im Iran sind nach staatlichen Angaben mehrere Millionen Menschen der Trauerprozession für den getöteten obersten Führer Ayatollah Ali Khamenei gefolgt. Viele Teilnehmer der Prozession skandierten Rache sowie Tod für Amerika und Tod für Israel. Einige Anhänger hielten Plakate hoch, auf denen US-Präsident Donald Trump als Zielscheibe dargestellt war. Khamenei war am 28. Februar durch einen israelischen Luftangriff auf seinen Amtssitz in Teheran getötet worden. Im Fall der Brandkatastrophe von Cromontana gibt es einen weiteren Beschuldigten. Die Walliser Staatsanwaltschaft ermittelt neu gegen einen ehemaligen Gemeinderat und früheren Präsidenten der Feuerwehrkommission. Er ist die 15. beschuldigte Person im Verfahren. Die Ermittler wollen klären, welche Rolle die umfangreichen Umbauarbeiten an der später abgebrannten Bar vor der Eröffnung im Jahr 2015 spielten. Bei der Brandkatastrophe in der Silvesternacht kamen 41 Menschen ums Leben, 115 weitere wurden verletzt.

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0: Die Woche in der Minute des Romanches ist Fabiana Capal zu Gast. Seit Anfang Jahr ist sie die allererste Präsidentin vom CB Lumnezia. Im Gespräch mit der Jessica Capretz schaut sie auf ihre Kindheit zurück und erzählt, wie die Passion für den Fußball von Jahr zu Jahr gewachsen sei.
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1: Im Studio Birgit Olgler. Der Bund warnt vor einer weiteren Hitzewelle. Ab morgen können die Temperaturen wieder bis auf 35 Grad steigen. Meteo Schweiz warnt deshalb vor einem erheblichen Risiko für Kreislaufbeschwerden und vor körperlichem Unwohlsein. Es wird empfohlen, mindestens 1,5 Liter pro Tag zu trinken, am besten ungesüßte und alkoholfreie Getränke. Körperliche Anstrengungen zur heißesten Tageszeit sollen vermieden werden. Etwa 10.000 Menschen mussten im Süden Frankreichs wegen eines Waldbrands ihre Häuser verlassen. Der Waldbrand in den französischen Pyrenäen sei nach wie vor nicht unter Kontrolle. Bisher seien 46 Quadratkilometer Wald zerstört worden. Diese Fläche entspricht etwa jener des Thunersees. Der Waldbrand hat auch Auswirkungen auf die dritte Etappe der Tour de France, die in der Region endet. Zuschauende werden gebeten, nicht an die Strecke zu kommen. Bei 9 schweren Angriffen hat Russland mindestens 17 Menschen in der Ukraine getötet. Allein in der Hauptstadt Kiew seien mindestens 11 Menschen ums Leben gekommen, teilte der ukrainische Präsident Zelensky mit. Mindestens 60 Menschen seien verletzt worden. Viele Wohnhäuser seien beschädigt, einige teilweise zusammengefallen. Das russische Militär hatte erst vor 4 Tagen einen ähnlichen Angriff ausgeführt mit Dutzenden Toten und Verletzten. Trotz erneuter Proteste von Tierschützern ist in Spanien das umstrittene Stierhatz-Festival von Pamplona eröffnet worden. Vor mehr als 12.000 Menschen wurde mittags vom Rathausbalkon die Eröffnungsrakete abgefeuert. Höhepunkt des Festes sind Stierläufe. Die erste Stierhatz findet morgen statt. Dabei laufen hunderte Menschen vor den rund 600 Kilogramm schweren Stieren her. Dabei werden jährlich Dutzende verletzt oder sogar getötet. Bei den 6 Metallkugeln an einem Strand in Australien soll es sich tatsächlich um Weltraumschrott handeln. Der Fund der Kugeln hatte einen Großeinsatz ausgelöst. Wie die australische Raumfahrtbehörde nun mitteilt, handelt es sich bei den Kugeln um Druckbehälter einer Trägerrakete. Umgangssprachlich werden die Kugeln als Spaceballs bezeichnet.
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3: Auch wenn es Quellwolken über den Bergen hat, haben wir heute einen recht sonnigen Tag. Die Temperatur zählt Maria bei 20 Grad und das Rovereto bei 32. Und der Dienstag dann recht sonnig mit steigenden Temperaturen, die dann bei 24 Grad in Samaden und 32 Grad zur Gans. Und in Graubünden haben wir aktuell ein absolutes Feuerverbot im Churer Rheintal, im Prätigau, im Schanfig, der Surselva, der Region Heinzenberg, am Domlesk, der Mesolcina sowie im Valle Poschiavo. Das heisst, jederzeit können Feuer ausbrechen und das rasch und schon brennende Zündhölzchen und Funkenflug von einem Feuer oder auch Blitzschläge können Waldbrände auslösen. Darum ist Feuer machen außerhalb vom Siedlungsraum absolut verboten und auch an Feuerstellen darf kein Feuer gemacht werden. Und Waldbrandgefahr ist auch im Kanton Glaris gross. Dort dürfen wir weder im Wald noch in Waldnähe Feuer machen.
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3: Es geht gut für Sie auf der Straße vor der Ostschweiz. Wir haben keine Meldungen über grössere Störungen. Eine gute und eine sichere Fahrt.
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3: Schön an Musik ist, sie ist auch, wenn man den Text nicht unbedingt versteht, etwas, das auf der ganzen Welt gleich funktioniert. Und so können wir auch hier Musik aus Australien spielen. Dracula heisst das Lied von Psychedelic Rockband Tame Impala. Hinter Tame Impala steckt vor allem der Kevin Parker. Der Australier schreibt alle Songs und spielt im Studio auch alle Instrumente selber ein. Nur live wird er dann von einer Band begleitet. Musik vom anderen Ende der Welt. Von Tame Impala mit Dracula. Jetzt hier auf Radio Grischa.

Sonntag, der 6. Juli. Heute jährt sich der Todestag von einem legendären Jazz-Trompeter und Sänger zum 55. Mal. And I think to myself, what a wonderful world. Louis Armstrong, geboren 1901 in ärmlichen Verhältnissen in New Orleans. Schon jung fängt er an mit Musik machen und schlägt sich mit Gelegenheitsjobs und Konzerten im Rotlichtmilieu durch. Ab 1918 spielt er dann für bekanntere Musikerinnen und Musiker auf Mississippi Dampfschiff. In den 1920er Jahren hat er dann sich schon Namen können machen und hat mit seiner Hot 5 Band schon ein paar Charterfolg. Der grosse Durchbruch kommt dann 1932, wo er seine erste Nummer 1 Hit hat. Insgesamt schafft es Louis Armstrong 78 Mal in die Billboard-Charts. Seine Art vom Jazz prägt Musikerinnen und Musiker rund um den Globus und er gilt heute als einer der bedeutendsten und einflussreichsten Musiker vom 20. Jahrhundert. In den 50er und 60er Jahren spielt Louis Armstrong auch noch in zahlreichen Hollywood-Filmen mit, was ihn noch bekannter macht. Zu seinen heute bekanntesten Liedern gehören sicher «We have all the time in the world», «We have all the time in the world», das Lied für den James-Bond-Film «Im Dienste Ihrer Majestät». Und sein bekanntestes Lied «What a wonderful world» hat ihn unsterblich gemacht. Nur 4 Jahre nach der Veröffentlichung von dem Lied ist der Louis Armstrong am 6. Juli 1971 an einem Herzinfarkt gestorben. Und diesen Song, den hören wir jetzt hier bei uns, der Louis Armstrong mit «What a wonderful world».

0: Musik aus Schottland von der Fiction Factory mit Feels Like Heaven und jetzt sind gerade Musik aus Deutschland.
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0: Ich und ich mit So soll es bleiben. In wenigen Augenblick hier für euch auf Radio Grischa.
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0: Ich und ich mit So soll es bleiben. Es ist 1 ab halb 5.
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0: Am Abend haben wir einen Mix aus Sonne und Wolken. Und die Wolken, die verschwinden dann über die Nacht immer mehr. Die Temperaturen zu Breil aktuell bei 21 Grad und zwar in der Stadt bis 27. Und der Dienstag wird dann recht sonnig und kriegt dann auch heißere Temperaturen, die dann morgen bei 21 Grad in Arosa und rund 30 Grad in Thusis.
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0: Vier Abendverkehr zu Glaris von Netschl auf Nevels haben einen Zeitverlust von 10 Minuten. Eine gute und eine sichere Fahrt. Und jetzt U2 zusammen mit der Mary J. Blige und dem Lied One. Ihr hört Radio Grischa und freue Mikrofon, der Immanuel Giger.

0: Der Ed Sheeran mit Camera im Remix vom Cyril. Und jetzt kommen wir zur Musik von zwei jungen Frauen aus der Region im Beitrag von der Armina Küchler.
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2: Sich drin flüchten und alles mal kurz für einen Moment vergessen, egal wie anstrengend das es ist. Die Musik, die hilft auch dabei, auch bei der Selin und der Diana. Die zwei sind das Duo Red Echo und der Song Painkiller, ihre erste Single, die im Frühling rausgekommen ist. Painkiller heisst übersetzt Schmerztabletten und genau das sehe eben die Musik für sie.
3: Jeder Mensch verarbeitet seinen Schmerz auf seine eigene Art. Bei uns ist es definitiv Music is my Painkiller. Denn Musik wirkt bei uns besser als jede Tablette es je könnte. Wenn Wort nicht ausdrücken könnt, was in uns vorgeht, dann übernimmt das die Musik für uns.
2: Das erzählt Diana von Red Echo. Ob das Medium auch bei euch nützt, probieren wir jetzt Painkiller von Red Echo jetzt für euch hier auf Radio Grisha.
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0: Es ist eine Entscheidung, die nur ein paar Sekunden dauert, aber das Leben für immer kann verändern. Nur schnell aufs Handy schauen oder trotz Alkohol ins Auto sitzen. Mit einer VR-Brille können Jugendliche genau solche Situationen heute noch miterleben. Dein Fritschi.
1: Genau, junge Leute sind im Straßenverkehr überdurchschnittlich viele Unfälle verwickelt. Darum setzt die Stiftung Roadcross Schweiz neu auf Virtual Reality. Eine Innovation, die sich bewährt, sagt der Michael Ebnötter, Fachspezialist Verkehrsprävention.
2: Mit See My Story können wir eigentlich dank der VR-Brille wirklich in die Geschichten der Einzelnen hineingehen. Die meisten wissen, wie es ist, wenn etwas passiert. Und das Schöne ist, wenn man wirken kann, bevor etwas passiert.
1: Zum ersten Mal war das Präventionsprogramm bei My Story auch in Graubünden im Einsatz. Wir haben sie in der Gewerbeschule Samaden begleitet.
0: Das dann nach der 5 im Infokompakt. Heute mit dem One and Only, dein Fritschi.
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0: Lee Rock mit Not Invisible und jetzt sind gerade die Leute. Prove me wrong. Prove me wrong in weniger Sekunden da für euch.
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1: Im Studio die Birgit Orgler. Das Umfeld müsse gefährdete Kinder besser erkennen. Das sagt Regula Bernhard Hug von Kinderschutz Schweiz zur nationalen Kinderschutzstatistik. Diese zeigt, dass in Schweizer Kinderspitälern fast 2400 Fälle von Misshandlungen registriert wurden. 14% mehr als im Vorjahr. Insbesondere psychische Misshandlungen hätten zugenommen, sagt Regula Bernhard Hug. Das habe verschiedene Gründe.
2: Wenn man wirtschaftliche Sorgen hat, wenn man gesundheitliche Sorgen hat, wenn man auf engem Raum aufeinander oben hockt, wenn man Paarkonflikte hat. Das sind also so Risikofaktoren für Gewalt in Familien.
1: Mehr als 40% der betroffenen Kinder waren jünger als 6 Jahre. Die Kantonspolizei Zürich hat von April bis Juni am Flughafen Zürich über 900 Kilogramm Betäubungsmittel sichergestellt. Zudem verhaftete sie 32 Drogenkuriere. Bei den Festgenommenen handle es sich um 25 Männer und 7 Frauen aus insgesamt 16 verschiedenen Nationen. Trotz erneuter Proteste von Tierschützern ist in Spanien das umstrittene Stierhatz-Festival von Pamplona eröffnet worden. Vor mehr als 12.000 Menschen wurde mittags vom Rathausbalkon die Eröffnungsrakete abgefeuert. Höhepunkt des Festes sind Stierläufe. Die erste Stierhatz findet morgen statt. Dabei laufen hunderte Menschen vor den rund 600 Kilogramm schweren Stieren her. Dabei werden jährlich Dutzende verletzt oder sogar getötet. Im Iran sind nach staatlichen Angaben mehrere Millionen Menschen der Trauerprozession für den getöteten obersten Führer Ayatollah Ali Khamenei gefolgt. Viele Teilnehmer der Prozession skandierten Rache sowie Tod für Amerika und Tod für Israel. Einige Anhänger hielten Plakate hoch, auf denen US-Präsident Donald Trump als Zielscheibe dargestellt war. Khamenei war am 28. Februar durch einen israelischen Luftangriff auf seinen Amtssitz in Teheran getötet worden. Bei 9 schweren Angriffen hat Russland mindestens 17 Menschen in der Ukraine getötet. Allein in der Hauptstadt Kiew seien mindestens 11 Menschen ums Leben gekommen, teilte der ukrainische Präsident Zelensky mit. Mindestens 60 Menschen seien verletzt worden. Viele Wohnhäuser seien beschädigt, einige teilweise zusammengefallen. Das russische Militär hatte erst vor 4 Tagen einen ähnlichen Angriff ausgeführt mit Dutzenden Toten und Verletzten.
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4: Trotz der Wolken im Himmel, Strahlsonne heute bis am Schluss. Und in der Nacht haben wir dann klare Sicht auf die Sterne. Die Temperatur zur Gänze aktuell bei 27 Grad und das BVO bei 18 Grad. Und der Dienstag mit Sonnenschein, ein paar Wolkenfelder und wärmeren Temperaturen, die dann morgen bei 21 Grad in St. Moritz und 32 Grad in Wanks.
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4: Vier Abend verkehrt Glaris von Netschel auf Neffels und umgekehrt haben jeweils einen Zeitverlust von 5 bis 10 Minuten. Habt eine gute und eine sichere Fahrt an euer Ziel.
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4: In knapp 3 Minuten haben wir das Info kompakt für euch mit dem Thema, das die Region bewegend vorher gehörende Musik vom britischen Duo Hurts mit dem Lied Beautiful Ones.

0: Hurt mit Beautiful Ones. Es ist 7:05 Uhr, Zeit für ein Update aus der Region.
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2: Es ist kein Computerspiel, aber fühlt sich fast so an. Mit einer VR-Brille erleben Jugendliche gefährliche Situationen im Strassenverkehr hautnah. Wieso das mehr bewirken soll als jede Theorielektion, gibt es in dieser Sendung. Und im Churer Rossboden wird es wieder ein bisschen ruhiger. 35'000 Schützinnen und Schützen sind am eidgenössischen Schützenfest Graubünden gewesen. Gestern ist der letzte Schuss gefallen. Wir sagen euch, wie das OK das Fest erlebt hat. Mein Name ist Dias Fritschi. Ich wünsche eine schöne Sendung. Wer im Kanton Graubünden ein Auto hat, das älter als 6 Jahre ist, kennt das Problem vielleicht. Momentan muss man 1 Jahr länger warten, bis zu der ordentlichen Prüfung. Schweizweit sind die Strassenverkehrsämter mit den Prüfungen hinten drin. Allein im Kanton Graubünden warten rund 20'000 Fahrzeuge auf eine Kontrolle. Die Gründe für den Stau sind vielseitig. In der Corona-Zeit sind weniger Fahrzeuge kontrolliert worden und es gibt immer mehr und vor allem ältere Autos auf der Strasse. Da stellt sich die Frage, ob das den Verkehr könnte gefährden. Der Leiter vom Strassenverkehrsamt Graubünden, der Claudio Reich, winkt ab.
3: Ich glaube, und da schließe ich mich der Meinung vom Bundesamt für Strassen an, dass aufgrund von der gesamten Situation akut keine Verkehrssicherheitsgefährdung vorliegt. Aber nichtsdestotrotz, ich bin klar der Meinung, dass dem entgegengewirkt muss werden und dass wir unbedingt die Rückstände abbauen müssen, damit wir mittelfristig kein Problem mit der Verkehrssicherheit kriegen.
2: Damit wir Känge aufholen und nicht mehr so im Hintertreffen sind, planen wir eine weitere Prüfstelle und sucht neues Personal.
3: Wir arbeiten sehr eng mit dem Hochbeamt Graubünden zusammen und haben jetzt 2-3 Projekte, die wir am Evaluieren sind, im Raum Langquart. Wenn wir 2 neue Experten dürften einstellen, dann werden wir rund 6'000 Fahrzeuge pro Jahr können im neuen Raum abnehmen. Und das würde natürlich wesentlich dazu beitragen, dass wir die Rückstände können abbauen können.
2: Die Rückstände können mittelfristig dazu führen, dass Autos auf der Strasse sind, die nicht verkehrstauglich sind. Wir schauen aber, dass es nicht zur neuen Normalität werde, sagt Claudio Reich.
3: Für uns ist es eine klare Ausnahmesituation. Die Experten leisten einen enormen Einsatz zurzeit. Und wir sind wirklich guter Hoffnung, dass wir das abbauen können, die Rückstände, und damit die Experten auch entlastet werden und der Verkehrssicherheit so auch Rechnung getragen werden kann.
2: Der Willen ist also da, das Problem anzupacken. Jetzt liegt es aber auch beim Kanton, die nötigen Ressourcen für den Abbau der Rückstände langfristig zu bewilligen. Und wir bleiben da gerade bei Autos. Virtual Reality statt trockene Statistiken. Zum ersten Mal ist im Kanton Graubünden das Präventionsprogramm «Be My Story» von Stiftung Roadcross Schweiz durchgeführt worden. Celina Rettich war bei der Premiere an der Gewerbeschule Samaden dabei gewesen.
4: Und bin kopfüber auf der Fahrbahn stehen geblieben. In dem Moment dachte ich, das war's jetzt.
5: So oder ähnlich tönt's, wenn die Jugendlichen die VR-Brille aufsetzen. Die Geschichten nach wahren Begebenheiten laden dazu ein, zu entscheiden, was man machen soll. Nach dem Ausgang antrunken heimfahren oder im Auto schlafen, zum Beispiel. Das ist der Hauptinhalt für Unfallprävention bei My Story für Stiftung Roadcross Schweiz. Mit diesen interaktiven Geschichten sollen die Jugendlichen greifbarer für Risiken im Strassenverkehr sensibilisiert werden. Wie der Michael Ebnöter sagt, er ist Fachspezialist für Verkehrsprävention und geht mit dem Programm an die Schule.
6: Mit «See My Story» können wir eigentlich dank der VR-Brille wirklich in die Geschichten der Einzelnen hineingehen. Jugendliche ist leider so, dass sie am meisten Verkehrsunfall machen. Sie sind die gefährdeste Altersgruppe und darum wollen wir eigentlich dort wirken. Die meisten wissen, wie es ist, wenn etwas passiert, und das Schöne ist, wenn man wirken kann, bevor etwas passiert.
5: Zum ersten Mal überhaupt ist das relativ neue Programm im Kanton Graubünden durchgeführt worden. Da sind die Umstände noch ein bisschen anders als in anderen Kantonen.
6: Man merkt schon, das Verkehrsverhalten ist ein anderes. Wenn wir in der Stadt, die sind mega gut drauf mit dem ÖV, auch eher mit den E-Scootern, die halt in den Bergen nicht so funktionieren. Und da sind dann schon andere Thematiken. Ich würde jetzt nicht werten, wer besser drauf ist. Ich glaube, je nachdem, wo die Jugendlichen leben, sind sie einfach mehr versiert aufs eine oder aufs andere.
5: Bei den Schülerinnen und Schülern von Gewerbsschule Samada kommt das neue Format gut an. Die Schülerin Ashley Giacomuzzi war positiv von Be My Story überrascht.
7: L'idea di provare col VR anche provare la sensazione di quello che potrebbe succedere avendo magari un telefono e essere ubriachi può essere una buona cosa, specialmente per certi giovani che non riescono a magari a comprendere quando è il limite di dire non guido o non vado per strada in quelle condizioni.
5: Überrascht haben sie vor allem die Idee, die Situation mit der VR-Brille zu erleben und nachzuempfinden, was passieren könne, wenn man während der Fahrt aufs Handy schaue oder alkoholisiert sei. Das könne gerade für junge Menschen hilfreich sein und vielleicht noch nicht erkennen, wenn der Punkt erreicht sei, wo sie sagen, ich fahre nicht oder ich gehe unter diesen Umständen nicht mehr auf die Strasse. Auch ihre Klassenkollegin Ladina Grass kann etwas Konkretes für sich aus Be My Story mitnehmen.
8: Wenn sie ein paar Stück auf dem Telefon, dann wäre proper. Oder überhaupt nicht so ein Telefon, man irgendwie Konsum des Alkohol. Gis, hey, wenn du meinst, Nussbäume bei, wenn du das Auto eine Konzentration lassen da.
5: Sie denken vor allem ans Handy, dass man wirklich viel weniger oder am besten gar nicht mehr drauf schaue. Aber auch beim Alkoholkonsum sage ich so, dass man nichts trinken sollte, wenn man Auto fahre, weil die Konzentration nachlese. Beim Schulkollegen Gianmarco Stecher ist weniger das Auto und mehr das Töff-Fahren im Vordergrund gewesen. Und für seine zukünftigen Touren nehme er Folgendes mit auf der Weg.
9: Vielleicht nicht immer allzu sehr stressen oder so. Oder auch mal sagen, ja, man fährt gemütlich. Und ansonsten vielleicht mehr auf, sag mal, Velofahrer oder so oder Fußgänger noch mehr schauen. Weil die sind fast am meisten betroffen.
5: Mit dem Unfallpräventionsprogramm Be My Story erreicht die Stiftung Roadcross Schweiz jährlich rund 12.000 bis 13.000 Jugendliche im ganzen Land.
2: Die Unfallprävention die scheint zu nützen. Laut dem Fachspezialist Verkehrsprävention Michael Ebnötter zeigen die Statistiken, dass es nicht mehr Verkehrsunfälle gibt, auch wenn immer mehr Leute auf den Schweizer Strassen unterwegs sind. Ein ganzer Monat lang eidgenössisches Schützenfest im Kanton Graubünden ist gestern mit dem grossen Finale der Schützenkönig-Finals zu Ende gegangen. Rund 35'000 Schützinnen und Schützen sind auf die 20 Standorte angetreten. Wie das OK vom Grossanlass auf den Monat zurückschaut, weiss Celina Rittich.
5: 5 Jahre Vorbereitung haben auf diesen Monat hergeschafft. Das eidgenössische Schützenfest im Kanton Graubünden. Die letzten Schüsse sind gefallen und die Verantwortlichen zeichnen ein positives Fazit. Für den Generalsekretär Karl Frischknecht sei es eine Zeit gewesen, die er nicht missen möchte.
10: Der Monat hat einen mit sehr, sehr viel Freude erfüllt. Das ist klar, oder? Man hat jetzt hier lang darauf hergeschafft. Vor dem Beginn ist man nochmal froh gsi, fängt's an. Und jetzt ist man froh, hört's dann bald auf. Und da ist kein Moment gsi, wo man eigentlich müssen sagen, da müsste an der Laden runtergehen. Ganz im Gegenteil. Also, hat einen ganzen Haufen schöne Sachen gegeben.
5: Viel Lob hat das dezentrale Konzept gekriegt. Also, dass auf Schiessstandort in 20 Gemeinden geschossen wurde, statt auf einem zentralen Areal. Das Konzept sei die Zukunft von solchen Anlässen.
10: Man sieht, wir tun hier so in Anlagen investieren, die bestehend sind, wo man aufrüsten kann, die man nachher weiter nutzen kann. Und wenn man sich da zurückerinnert an das Wallis, dann ist das in Wisp auf dem Flugplatz durchgeführt worden, hat man dort müssen für 6,5 Millionen temporäre Bauten aufstellen und nachher wieder abreißen. Nein, das machen wir nicht, wir investieren das Geld direkt in Anlagen, die man nachher weiter nutzen kann.
5: Das sieht auch der OK-Präsident Martin Candina so und ergänzt mit einem wirtschaftlichen Argument.
11: Wenn man das alles mit Provisorien in Kur hätte müssen machen, das wären Kosten gewesen, die heute nicht mehr zahlbar sind. Darum gibt es gerne eine Alternative. Ich sehe vor allem Vorteil. Es gibt nichts Besseres, als wenn man Freiwillige auf dem Land suchen muss, die noch Vereine und alle mithelfen, damit es zu einem Erfolg wird. Darum, auch wenn vielleicht halt das Festzentrum ein bisschen kleiner stattgefunden hat, es hat gute Feste gegeben, auch außerhalb der Stadt Kur.
5: Das eidgenössische Schützenfest 2026 hat ein Budget von rund 14 Millionen Franken gehabt. Nur knapp ein Drittel davon sei durch Sponsoren gedeckt worden. Der OK-Präsident geht trotzdem von einer ausgeglichenen Bilanz aus.
11: Eine schwarze Null, das ist klar. Wir hoffen wirklich, dass wir unseren Vereinen einen Beitrag können auszahlen für all die Vorinvestitionen, die sie getätigt haben, damit das Fest überhaupt möglich geworden ist. Und von dem her werden wir sehen, wo wir genau liegen. Aber wir haben gut budgetiert und nicht zuletzt, weil wir auch alle ehrenamtlich unterwegs sind, hilft das natürlich auch, dass zumindest das Budget einem nicht auch noch schwer auf den Schultern lastet.
5: Die Wertschöpfung für den Kanton Graubünden wird von den Verantwortlichen auf rund 14 Millionen Franken geschätzt. Also gleich viel wie das Budget vom ganzen Fest.
2: Am Eidgenössischen Schützenfest im Kanton Graubünden sind während mehr als 4 Wochen rund 2,2 Millionen Schüsse abgegeben worden. Laut den Verantwortlichen dürften während dem ganzen Monat rund 100'000 Zuschauerinnen und Zuschauer vor Ort gewesen sein. Wenn wir von den Olympischen Spielen reden, denken die meisten direkt an Spitzensport, Medaillen und Rekord. Die letzten Winterspiele waren in Italien. Heute geht es aber nicht um die Olympischen Winterspiele, sondern um die National Special Olympics Summer Games. Was das genau ist, erklärt euch Charlotte Kössling.
12: Alle 2 Jahre sind in der Schweiz die National Special Olympics. Das sind Wettkämpfe in verschiedenen Sportarten für Menschen mit einer Beeinträchtigung. Seit dem 2016 nimmt auch die Schulheim Chur regelmässig an diesem Spiel teil, wie der Janine Bardel sagt. Er ist Assistent für die Schulleitung und verantwortlich für die Special Games.
13: Das ist etwas, wo sich alle Kinder mega darauf freuen. Das ist eine Möglichkeit, um mal aus dem Schulalltag rauszukommen und sich mal sportlich beteiligen an etwas. Und wir machen ja mit Fußball. Und Leichtathletik. Und wir haben hier auch unseren Sportplatz. Und auch bei uns wird in der Pause regelmässig geschuttet. Und jetzt können sie mal, ja, auf der grossen Bühne sozusagen ausleben.
12: Dieses Jahr sind Special Games in Zug. Das Schulheim reist drum mit 3 Bussen dort an und übernachtet auch dort. Organisatorisch zeigt das eine Herausforderung. Besonders auch wegen der Abklärungen mit den Eltern.
13: Viele Kinder von uns nehmen zum Beispiel Medikamente. Wir müssen schauen, was sind das für Medikamente, wann müssen wir sie verabreichen. Wir brauchen da einen Medikamentenplan. Man schaut da, was ist mit dem Essen, hat es Allergien, wo ist eben die Unterkunft, wie bewegen wir uns von A nach B, wer sind alle Betreuungspersonen, auch in der Nacht, oder? Die Coaches haben ja nicht nur den Job, jetzt zu schauen, dass es sportlich läuft und alles reibungslos passiert, sondern auch nachher hat man auch gewisse, wie im Lager, so gewisse Betreuungsaufgaben.
12: Weil auch am Samstag und Sonntag gespielt wird, ist es für die Coaches auch viel freiwilliger Arbeit. Trotzdem lohnt sich der Aufwand aber. Besonders für die Kinder sagen Special Games jedes Mal ein Highlight.
13: Für einige Kinder ist es das erste Mal auswärts schlafen. Das macht natürlich auch so ein bisschen nervös, oder? Ohne Mama, ohne Papa. Wir schlafen im Jugendherberg. Und ich glaube, es ist das Ganze, oder? Ganz weit weg eigentlich. Weg von daheim, weg von der Schule. Man macht den ganzen Tag etwas Cooles mit Freunden, ist man dort. Und dann am Abend schlafen wir auch noch eben auswärts. Und das hat ja noch so tolle Musik und Events. Und es ist so, ich glaube, das Gesamtpaket für die Kinder, ja.
12: Das erste Mal bei den Special Games mit dabei ist der Mauro. Er spielt Fußball und freut sich schon auf die Wettkämpfe.
14: Ja, mal sicher das Thema sein mit der Mannschaft, weil wir sind noch nie so lange mit der Mannschaft zusammen gewesen. Es wird sicher lustig. Und auch das Spiel. Und alles, ja.
12: Für den Mauro und seine Teamkollegen ist die Vorfreude schon gross. Zuerst steht jetzt aber die Reise auf Zug an.
2: Morgen geht es genau bei dieser Abfahrt weiter. Wie sich der Mauro auf das Spiel vorbereitet hat, hören wir im nächsten Teil. Wir kommen noch zu den Meldungen vom Tag. Die hat für euch Livio Biondini zusammengefasst.
15: Die Arbeitslosigkeit in Graubünden ist im Juni weiter gesunken. Wie das Bündneramt für Industrie, Gewerbe und Arbeit mitteilt, sind Ende Monat 1249 Personen arbeitslos gewesen. Das sind 282 weniger als noch im Mai. Die meisten Arbeitslosen kommen die aus dem Gastgewerbe, am Detailhandel und am Gesundheits- und Sozialwesen. Nach jahrelanger Planung vor den Filterswangs nach der Sommerferien die erste Etappe der Revitalisierung vom Fehrbach an. Das fast 2,8 Millionen Franken teure Projekt soll der Bach ökologisch aufwerten, den Hochwasserschutz verbessern und Nacherholung stärken, wie der Sarganser Länder schreibt. Besonders im Fokus steche der Schutz vom seltenen Dola-Krebs. Im Fehrbach lebt die einzig bekannte Population von dieser streng geschützten Tierart im Kanton St. Gallen. Durch mehr Platz für den Bach, natürlichere Strukturen und eine bessere Vernetzung Vernetzung der Gewässer sollen die außerdem Bachforellen und weitere Tierarten profitieren. Das Gesamtprojekt umfasst 4 Abschnitte auf einer Länge von rund 1,5 Kilometer. Wie es weiter heisst, übernimmt Gemeinde Filterswangs nur 50'000 Franken von der Küste, der Grossteil übernehmen Bund, Kanton und der Nature Made Star Fonds vom Elektrizitätswerk der Stadt Zürich. Die Gemeinde Glarus startet Mitte Juli eine Sensibilisierungskampagne gegen weggeworfene Zigarettenstummel auf Spielplätzen und öffentlichen Plätzen. Zusammen mit der Organisation Stop to Drop werden Hinweistafeln und Plakate aufgestellt, die auf die Umwelt- und Gesundheitsgefahren von Zigarettenlittering aufmerksam machen. Wie die Gemeinde mitteilt, stehen vor allem Kinderspielplätze im Fokus. Die Gemeinde verweist darauf, dass Zigarettenstummel Plastik enthalten und über 7'000 Chemikalien freisetzen. Ein einziger Stummel könne bis zu 1'000 Liter Wasser verschmutzen. Mit Kampagne will Glarus Kinder besser schützen und gleichzeitig einen Beitrag zum Umwelt- und Gesundheitsschutz leisten, wie es weiter heisst.
2: Und das war es mit dem Infokompakt. Diese Sendung findet ihr auf radiogriesha.ch. Mein Name ist Dias Fritschi. Ich wünsche allen zusammen ganz einen gemütlichen Abend.
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2: Am Abend haben wir einen Mix aus Sonne und Wolken und in der Nacht eine klare Sicht auf den Sternenhimmel. Die Temperaturen zu lösen, aktuell bei 23 Grad und das klar ist bei 25. Und der Dienstag dann recht sonnig mit heißeren Temperaturen und die dann bei 28 Grad in Uhr rund 31 Grad im Milz.
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2: Vier Abendverkehr, das Glaris von Netschel auf Neffels und umgekehrt, haben jeweils einen Zeitverlust von 5 bis 10 Minuten. Und auch vier Abendverkehr, das Chur an der Ringstrasse, Kasernenstrasse, Berasbodenstrasse und der Sommerausstrasse brauchen jeweils 5 Minuten länger. Und Stau auf dem Offenpass wegen der dortigen Strassenarbeiten müsst ihr bis zu 25 Minuten mehr einrechnen. Fahrt aufmerksam und kommt gut und sicher an eures Ziel. Und jetzt der Dean Lewis mit Be Alright, ihr Losen Radio Grischa und ein Mikrofon, der Immanuel Giger.

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0: Die frisch verheiratete Taylor Swift mit dem Lied Elizabeth Taylor. In 21 Minuten haben wir es abend am 6.
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2: Am Mikrofon der Dies Fritschi. Es war ein grosser Hype in den sozialen Medien rund um den FC Balzers. Fast anderthalb Jahre ist es schon her, wo ein argentinischer Influencer dafür gesorgt hat, dass die Followerzahlen vom kleinen Fußballverein aus dem Liechtenstein durch die Decke sind. Doch was bleibt von dem Hype und wie hat das der Club verändert? Der Beitrag von Ruach Menzi.
3: Aus 1057 Follower auf Instagram sind plötzlich 400'000 geworden. Passiert ist das am FC Balzers vor knapp anderthalb Jahren. Ein südamerikanischer Influencer hat in den sozialen Medien einen Aufruf gemacht. Daraufhin hat es einen grossen Hype um den Club aus der fünfthöchsten Schweizer Fußballliga gegeben. Auf die Frage, wie es heute mit dem Hype aussieht, sagt der Marketing- und Kommunikationsverantwortliche vom FC Balzers, der Sandro Wolfinger.
4: Der Hype ist dann logischerweise abgeflacht, darum nennt man es ja Hype. Aber es ist immer noch so, dass wir Hunderttausende von Followern haben auf den verschiedenen Plattformen wie TikTok und Instagram und so weiter. Und es sind auch gewisse Posts, die wirklich noch Reichweiten von Zehntausenden von Leuten erreichen. Hauptsächlich von Südamerika natürlich, Mittelamerika. Aber ich glaube, der Hype ist dann irgendwann auch in die Schweiz durchgekommen und ins Liechtenstein. Und ich glaube, man kennt uns jetzt auch in der ganzen Schweiz eigentlich mehr oder weniger, wenn wir so auf die Sportplätze gehen, dann ist es schon so, dass man den FC Balzers überall, glaube ich, ein bisschen anders den wahrgenommen hat, ja.
3: Heute hat Balzers rund 261'000 Follower auf Instagram. Also nicht mehr ganz so viel wie du, wo die Liechtensteiner sogar der Club im Schweizer Fußball mit den meisten Online-Fans gewesen sind. Das haben die Spieler auch gemerkt, wenn sie an ein Auswärtsspiel gereist sind.
4: Wenn man Richtung Zürich geht, und also hört man das schon auf jeden Fall. So ein paar Ecken aus, das sind die, oder der Speaker hat sich auf gewissen Sportplätzen schon mal einen Spruch erlaubt. Und also. Also ja, hat man schon wahrgenommen.
3: Was neben den vielen Follower beim FC Balzers auch geblieben ist, ist die spanische Sprache. Auch heute sind noch fast alle Posts auf Instagram auf Deutsch und auf Spanisch verfasst. Das, weil ein Haufen Online-Fans aus dem lateinamerikanischen Raum kennt.
4: Ich habe das Gefühl, es war eine gute Reaktion von uns auf die ganzen Fans, die wir da dazugewonnen haben. Vor allem ist auch von ihnen die ganze Zeit die Forderung gekommen. Und darum haben wir dann nachher uns entschieden, dass wir wirklich jetzt alles, was irgendwie ein bisschen relevant sein könnte für die Leute, die uns dort unten verfolgen, auf Spanisch machen. Und dadurch, dass ich Spanisch hatte, habe ich das übernommen. Und jetzt sind wir alles schön übersetzt auf Spanisch.
3: Der kleine Fußballclub aus dem Liechtensteinischen hat aber auch sonst profitiert von dem Hype in den sozialen Medien. Finanziell bereichert haben sie sich aber nicht, sagt der Sandra Wolfinger. Das sei auch nicht das Ziel gewesen.
4: Der Hype war so weit weg. Es sind Tausende, Zehntausende wahrscheinlich von Kilometern. Und es ist schwierig, um dann wirklich ein ernsthaftes Interesse von Firmen von da und von der Region zu erzeugen. Und dann für Firmen von Südamerika ist es dann vielleicht doch der Hype noch zu gering gewesen. Ich glaube, dort redet man dann von Millionen von Leuten, die am Folgen und dass es wirklich dann so relevant und interessant sein wird.
3: Das Interesse aus Südamerika hat sich vor allem auf Trikots vom Club beschränkt. Nach Absprachen mit Partnern und Speditionen hat es der FC Balzers auch geschafft, die Trikots zu verschiffen und seine Fans an dem grossen Teich glücklich zu machen.
2: Vom Hype rund um den FC Balzers sind also vor allem Posts auf Spanisch geblieben und natürlich viel mehr Follower als davor. Wir kommen noch zu den Meldungen und bleiben dann gerade noch beim Shooten. Der Bündner Stürmer Angelo Campos verlässt der FC Vaduz. Der Vertrag bis 2027 ist aufgelöst worden. Laut einer Mitteilung vom Aufsteiger Vaduz wäre die sportliche Zukunft im Liechtenstein ungewiss gewesen. Der Angelo Campos wechselt jetzt zum FC Schaffhausen in die Promotion League. Er spielt also anstatt in der höchsten Schweizer Liga in der dritthöchsten. Wir kommen noch zu einer Meldung vom Eishockey. Auch in diesem Sommer sind gerade mehrere Bündner ins

0: Sie sind Teil von einem 34-köpfigen Kader, der zu Davos trainiert.
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0: Drop Dead. Olivia Rodrigo mit Drop Dead. Es ist 10 vor 6.
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0: Immer noch 4, aber Verkehr zu klar ist. Von Netschel auf Nevels und auch umgekehrt haben wir jeweils einen Zeitverlust von 10 Minuten. Und auch 4, aber Verkehr zu Chur an der Massanzerstrasse, der Ringstrasse, der Kasernenstrasse, bei der Rossbodenstrasse und der Sommeraustrasse brauchen wir jeweils um die 5 Minuten länger. Und noch Stau auf dem Ofenpass wegen der dortigen Strassenarbeit. Da müssen wir in Richtung Zernetz bis zu 25 Minuten mehr einrechnen. Fahren aufmerksam und kommen gut und sicher an eures Ziel. Und jetzt die Norwegerin Maria Mena mit ihrem Cover vom Kiss-Klassiker «Always Made for Loving You».

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1: Im Studio Birgit Olgler. US-Präsident Donald Trump hat bestätigt, die FIFA wegen der Rotsperre von Stürmer Balogun bei der Fußball-WM angerufen zu haben. Er habe aber lediglich eine Überprüfung gefordert, weil er es nicht für ein Foul halte, er kenne sich mit solchen Dingen aus. Die FIFA hatte gestern die Rotsperre für Balogun aufgehoben und zur Bewährung ausgesetzt. Im WM-Achtelfinal gegen Belgien ist der wichtige Stürmer deshalb nun wieder spielberechtigt. Das Umfeld müsse gefährdete Kinder besser erkennen. Das sagt Regula Bernhard-Hug von der Stiftung Kinderschutz Schweiz zur nationalen Kinderschutzstatistik. Diese zeigt, dass in Schweizer Kinderspitälern fast 2400 Fälle von Misshandlung registriert wurden. 14% mehr als im Vorjahr. Die Bevölkerung müsse die Gefahr besser erkennen, sagt Regula Bernhard-Hug.
2: Eigentlich ging es darum, dass man die Kinder früher sieht. Das heisst, Nachbarn, die sie sehen, aber es heisst auch Kita-Personal, die sie sehen, die vielleicht mal eben für das Kind von Anfang reden.
1: Mehr als 40% der betroffenen Kinder waren jünger als 6 Jahre. Die häufigste Form der Misshandlung bleibt körperliche Gewalt. Nach dem Überfall auf den ehemaligen Formel-1-Weltmeister Alain Prost im waadtländischen Nyon sind in Frankreich 5 mutmaßliche Täter in Untersuchungshaft genommen worden. Das teilt die zuständige Staatsanwaltschaft mit. Bei den Verdächtigen handelt es sich um 3 Erwachsene im Alter von 21 und 22 Jahren sowie 2 Minderjährige im Alter von 16 und 17 Jahren. Der 71-jährige Prost war beim Überfall auf sein Haus Mitte Mai leicht verletzt worden. Die Täter erbeuteten den Inhalt eines Tresors, darunter Luxusuhren. Mehr als 600 persönliche Dokumente von Holocaust-Opfern sind in Deutschland an Gedenkstätten und Archive übergeben worden. Ursprünglich hätten die Dokumente versteigert werden sollen. Dagegen kam es allerdings international zu Protesten. Die Dokumente waren von der Stiftung Auschwitz-Birkenau Anfang des Jahres aus einer abgesagten Auktion bei Düsseldorf treuhänderisch übernommen worden. Ein Bündnis aus Kirche, Politik, Unternehmen und Journalisten hatte sich dafür eingesetzt, dass die Dokumente in Archive der Gedenkstätten aufgenommen werden können.
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4: Trotz der Wolken am Himmel strahlt die Sonne heute bis am Schluss und in der Nacht eine klare Sicht auf die Sterne. Die Temperaturen zu Chur aktuell noch bis 27 Grad und das Andiast bei 22. Und am Dienstag dann mit Sonnenschein, aber auch noch mit ein bisschen Wolkenfelder und wärmere Temperaturen, die dann bei 31 Grad in Mollis und 25 Grad in Zernitz.
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4: Immer noch 4 Abendverkehr zu Glaris von Netschl auf Nevels und umgekehrt haben jeweils einen Zeitverlust von 10 Minuten. Eine gute, unsichere Fahrt.
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4: Jetzt gibt es Sound von einer jungen Frau aus Seva im Kanton Schweiz, die alles hat. Glinda Alice mit I've Got Everything, jetzt hier auf Radio Grischa.

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1: Hier ist der Queer and Back von Meteor-News mit den Wetteraussichten. Jetzt am Abend und auch in der Nacht werden die Wolken immer wie weniger. So gestaltet sich die Nacht dann nur noch gering bewölkt bis klar. Die Wolkenfelder kommen dann aber morgen am Dienstag wieder zurück. Da gibt es einen Mix aus Sonne, hohen Wolkenfeldern und harmlosen Quellwolken über den Bergen. Das Ganze bei deutlich höheren Temperaturen als am heutigen Tag. Da gibt es dann im Churer Rheintal so um die 31 Grad, zu Davos oder St. Moritz etwa 22 bis 23 Grad und die 0 Grad Grenze, die liegt knapp über 4000 Meter. Dann vom Mittwoch bis und mit Freitag geht es meist sonnig weiter. Am Freitag haben wir dann über den Bergen leicht erhöhte Gewitterneigung. Sonst bleibt es jetzt aber erst einmal trocken und heiß. Temperaturen im Churital, die liegen dann vom Mittwoch bis am Freitag so zwischen 30 und 33 Grad. Einen schönen Abend wünscht der Queeren Beck.
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1: Im Studio Birgit Olgler. US-Präsident Donald Trump hat bestätigt, dass er bei der FIFA um die Überprüfung einer roten Karte gegen US-Stürmer Balogun an der Fußball-WM gebeten hat. Er habe gar nicht gewusst, was eine rote Karte bedeute, sagte Trump im Weißen Haus.
2: And he gave him a red card. I didn't know what that meant. I didn't think it meant much. Then I started hearing that that means he can't play in the next game. That's very unfair. So, yes, I asked for a review by FIFA.
1: Als er erfahren habe, dass eine rote Karte auch eine Spielsperre zur Folge habe, habe er bei der FIFA eine Überprüfung verlangt. Die FIFA hatte gestern die Rotsperre des US-amerikanischen Stürmers aufgehoben. Die Schweiz soll zusammen mit Österreich Rüstungsgüter kaufen. So würden Käufe günstiger und effizienter, sagt Verteidigungsminister Martin Pfister. Bei gemeinsamen Beschaffungen stünde Europa erst am Anfang, sagte Pfister an einer gemeinsamen Medienkonferenz mit der österreichischen Verteidigungsministerin Claudia Tanner. Vor allem bei der Luftabwehr gehe es nicht ohne gemeinsame Beschaffung, wenn man moderne Systeme wolle. Interpol hat bei einer koordinierten Aktion gegen Menschenhandel mehr als 1000 Personen festgenommen. Die Menschenhändler sollen mehr als 2000 Opfer aus 45 Ländern, darunter auch Minderjährige, zu Zwangsarbeit, Kriminalität, Bettelei und Prostitution gezwungen haben. Auch in der Schweiz wurden Verdächtige festgenommen und Opfer identifiziert, wie das Bundesamt für Polizei mitteilt. Nach dem Überfall auf den ehemaligen Formel-1-Weltmeister Alain Prost im waadtländischen Nyon sind in Frankreich 5 mutmaßliche Täter in Untersuchungshaft genommen worden. Das teilt die zuständige Staatsanwaltschaft mit. Bei den Verdächtigen handelt es sich um 3 Erwachsene im Alter von 21 und 22 Jahren sowie 2 Minderjährige im Alter von 16 und 17 Jahren. Der 71-jährige Prost war beim Überfall auf sein Haus Mitte Mai leicht verletzt worden. Die Täter erbeuteten den Inhalt eines Tresors, darunter Luxusuhren.
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4: Ich bin im Bild.
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5: Mm-hmm. Könntest du sagen, gerade in einiger Meter wohnen, heute geht die Phase, wir räumen es doch gerade in einem Prim-Video.
6: Hallo, ich bin Eva und ich bin nach Kanada ausgewandert. Oh mein Gott! Es ist tatsächlich passiert. Hure verdammt, dass der Tag wirklich noch kommt. Und jetzt habe ich endlich den Nerv, um euch zu zeigen, wie die Auswanderung abgelaufen ist. Die letzten zwei Wochen in der Schweiz sind nämlich etwa die stressigsten und intensivsten zwei Wochen von meinem Leben gewesen. Es hat angefangen damit, dass wir unsere Wohnung haben müssen lernen. Und das ist richtig emotional gewesen. Ich habe 5 Jahre lang in dieser Wohnung gelebt. Die hat mir so viel bedeutet. Das ist meine erste Wohnung, wo ich allein drin gewohnt habe, bevor dann mein Freund zu mir gezogen ist. Es ist meine Wohnung, wo ich während Corona haben. Also ich habe wirklich so viel durchgemacht in dieser Wohnung, darum die so zu lernen, war schon mega emotional gewesen. Parallel habe ich mich ständig von Leuten verabschiedet. Wir haben ein riesengroßes Abschiedsfest gefeiert, was einfach so unglaublich schön war. Ich habe mich so geliebt gefühlt und wenn ich da ja, anfange darüber rede, könnte ich gerade wieder schon anfangen zu brüllen, weil let me tell you, also der Abschied von der Schweiz ist etwa das Schwierigste, was ich je haben müssen machen in meinem Leben. Und ja, here we are now. Ich hocke auf dem Bett von meinem Freund. Wir sind noch nicht ganz in unserem neuen Zuhause. Es ist alles noch ein bisschen provisorisch und ich bin einfach so gespannt, wo die Reise anführt. Weil let me tell you, ich habe keinen Plan. Ich weiß gerade nicht, wie ich Geld verdiene. Ich weiß gerade nicht, wie unsere Wohnung aussehen wird. Aber ja, ich nehme euch sehr gerne mit auf die Reise. Das heisst, wenn dich das interessiert, dann bleib gerne ein bisschen da. Bye!
5: Gau, wir sind dick. Tut das Emotionskind so weh? Was sind das aus?
4: Ja, also wenn du dir schon emotional hast, schon ein Video, könnt ihr gerade ein Prüm-Video zu einem Vater punten, der wo emigrar. Ja, also muss ich noch emotional. Also, emigrar, eben, meist schreibe ich nicht, oh mein Gott, eines Tages wandere ich auch nach Kanada aus, und das würde ich nicht von dir haben. Also, das ist ein bisschen cool zu einem Vater in meiner Welt, aber definitiv ein bisschen greif zu einem Fatz wie draussen, also in der Besimpel, in meinem Schicksal nicht mehr.
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4: 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Das ist emigrar, ja.
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4: Nein, ich bin nicht anders als Weibbüder. Gut, ihr habt eine Exzeption gestanden. Noch wie wir uns jetzt befreit sind, wir haben es gerade ein bisschen Santa und sie gesagt, schon schön. 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
5: 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Kannst du schreiben, die Gesellschaft sagt einem, die Gesellschaft sagt, man muss mit 30 eine Karriere, Kind und ein Haus haben. Ich sage dir, es gibt kein Spät, es gibt kein richtig oder falsch. Du bestimmst deine Timeline ganz allein. Also mach das Beste draus. Das ist dein Motto. Wie als Person von den Gut und Rente, okay, hast du wie wir müssen wetten.
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4: 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Und ihr meint, es ist important, dass Mosser sich totale Facetten zu einer Emigration meinen kann. 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
7: Es ist Montag, der 22. September und damit herzlich willkommen zurück zu meinen Monday Diaries. Ich hoffe, euch geht's gut, mir geht's okay, ich bin ein bisschen hangry, wir haben heute Morgen gehabt. Es läuft irgendwie immer noch das Gleiche, wir warten immer noch drauf, dass wir unsere Wohnung beziehen können. Und ich merke, wie ich langsam wirklich einfach mich so fest darauf freue, um wieder selber einkaufen, selber kochen, selber wohnen halt einfach, obwohl ich natürlich die Gastfreundschaft mega appreciate, die wir jetzt haben. Sonst überlege ich mir im Moment gerade so fest, ob ich soll englischen Content machen soll. Ich überlege mir das schon eine Weile. Vielleicht habt ihr gesehen, dass ich jetzt angefangen habe, mit englischen Untertiteln zu arbeiten, aber ich bin mega hin und her gerissen, weil so meine Herzenssprache ist, gut, retromanisch, speaking of. Aber nein, natürlich auf Schweizerdeutsch fühlt sich alles noch so klein nach daheim an und ich finde es eigentlich auch mega cool, dass ich euch auf Schweizerdeutsch mitnehme. Aber ich bin mir natürlich auch bewusst, dass wenn ich das ja, so ein als Opportunity anschauen, den ganzen Content, dann sollte ich jetzt auf Englisch wechseln, weil das wäre sicher auch etwas, wo KanadierInnen interessieren würde. Ich weiss nicht, vielleicht könnt ihr mir ja in den Kommentaren mal helfen und schreiben, ob ihr meinen Content gleich noch konsumieren würdet, wenn der Englisch wäre oder was ihr so dazu denkt. So steht diese Woche schon wieder ein Trip an. Wir gehen auf Niagara Falls an einer Hochzeit. Ich freue mich unglaublich fest drauf. Und dann ist schon wieder Oktober. Leute, oh mein Gott, wo ist der Monat hin? Was kann ich euch sonst noch erzählen? Ich habe es letzte Woche endlich angebracht. Ich habe jetzt ein kanadisches Unternehmen gegründet. Das heisst, ich kann wieder normal arbeiten hier in Kanada. Ich kann wirklich jetzt loslegen mit KundInnen akquirieren und habe das ganze Setup jetzt einfach im Griff. Einigermaßen. Das ist ein riesen Unterschied zu der Schweiz. Das heisst, diese Woche ist die letzte Woche, wo das Leben ein bisschen chillt wird. Nachher wird echt Vollgas gehen. Ich habe mir wirklich den September noch ein bisschen Zeit gegeben, um einfach reinzukommen, zum chillen. Aber jetzt Leute, jetzt ist wirklich Zeit zum Gas gehen und sich ein bisschen um Geld kümmern. Ja, das wär's für heute. Ich freue mich, wenn ihr nächste Woche auch wieder mit dabei seid. Bye!
5: Im Grand Video. Ich habe jetzt eine Resumation. Ich habe das schon geschaut, der Content per Englisch. Komm, weiss ich auch gut letzt. 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
4: Nö. Nein, ich habe gerade die Decision, Celeste, mein Instagram, Rest ein paar mein Diary, simplemente. Und auch so in einer mega Bütte, Godonia Raps, mit Instagram, für sie haben wir auch noch drei Storge, schauen, weiss ich schon, kommen sie auch fast in Englisch, aber ich kann auf uns simplemente nur ein Test, dann fährst du in Englisch, ja.
5: Etwa Mensch?
4: Nein, ihr findet ja pensat, tatsächlich. Nein, ihr findet ja fett im paar Videos zu einer Mannschaft, zu einer dünnen, ja, wo ihr meinst, gut angekommen. Aber, ja, eine Sache, fast so.
5: Diese Mannschaft, die ich entdeckt, die sind schon dann im Job, der kam, als ein Chiedenzi-Choi, als Buffet wie eine Wann, sind von Social Media.
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